0: Das sagte er am Rande der Feierlichkeiten zum 82. Jahrestag der Landung der Alliierten in der Normandie. Aus der Nachrichtenredaktion Kevin Bieler.
1: Frieden lasse sich nur durch Stärke sichern, betonte der US-Verteidigungsminister auf einem amerikanischen Soldatenfriedhof in Nordfrankreich. Das gelte für beide Seiten des Atlantiks, gestützt durch Einsatzbereitschaft, gemeinsame militärische Fähigkeiten und einen unerschütterlichen politischen Willen. Amerika werde die Führung übernehmen, aber fähige Verbündete müssten in entscheidenden Momenten an der Seite der USA stehen, so Hegseth weiter. In den Jahren seit der Landung in der Normandie sei ein Großteil des Westens bequem geworden. Frieden sei nicht umsonst zu haben.
0: Der Tag der Bundeswehr ist auf großes Interesse gestoßen. Nach Angaben von Verteidigungsminister Pistorius sind bis zum Nachmittag etwa 307.000 Besucherinnen und Besucher an den 10 Standorten in Deutschland gezählt worden. Etwa 70.000 mehr als zur gleichen Zeit im Vorjahr. Pistorius sprach von einer enormen Resonanz. Die Bundeswehr gehöre in die Mitte der Gesellschaft, sagte der SPD-Politiker. In Zeiten wachsender Unsicherheit sei es wichtig, Präsenz zu zeigen. Beim Tag der Bundeswehr können Bürger militärisches Gerät besichtigen und mit Soldaten ins Gespräch kommen. In Zentralafrika ist die Zahl der bestätigten Ebola-Fälle auf fast 500 gestiegen. Nach Angaben der Weltgesundheitsorganisation gibt es in der Demokratischen Republik Kongo mehr als 450 bestätigte Infektionen, darunter 82 Todesfälle. Im Nachbarland Uganda liegt die Zahl der Infektionen bei fast 20. Zwei Erkrankte seien dort gestorben. Die WHO hatte Mitte Mai eine gesundheitliche Notlage von internationaler Tragweite ausgerufen. Das ist die zweithöchste Alarmstufe. Das waren die Nachrichten. Das Wetter in Deutschland. Wechselnd bewölkt, gebietsweise Regen, im Süden nur vereinzelt Schauer, sonst trocken, 15 und 7 Grad. Tagsüber im Norden Wolken, Schauer und vereinzelt Gewitter, im Süden meist trocken und sonnig, an den Alpen Schauer und Gewitter möglich, 18 Grad im Norden bis 26 Grad im Südosten. Am Montag heiter bis wolkig und meist trocken. Es ist 2.03 Uhr.
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1: Um 3 Uhr mit Gabriela Kühne. Die deutsche Fußballnationalmannschaft hat ihr letztes Testspiel vor der Weltmeisterschaft gewonnen. Das Team von Bundestrainer Nagelsmann setzte sich in Chicago knapp gegen die USA durch. Aus der Sportredaktion Alexander von Kutschkowski.
2: Gegen Gastgeber USA gab es in Chicago ein 2:1. Kai Havertz köpfte das DFB-Team nach einem Freistoß bereits in der 2. Minute in Führung. Die Amerikaner glichen mit einem sehenswerten Linksschuss von Anthony Robinson in der 37. Minute aus. Nach der Halbzeit gelang dann Leroy Sané, der für den verletzten Leonard Karl in die Startelf gerutscht war, in der 57. Minute das entscheidende 2:1. Deutschland startet am 14. Juni in Houston gegen Curaçao in die WM.
1: Am Tag der Bundeswehr haben zehntausende Menschen Standorte von Heer, Luftwaffe und Marine besucht. Bundesverteidigungsminister Pistorius sprach am Nachmittag von mehr als 300.000 Besucherinnen und Besuchern. Er rief zu mehr Zusammenhalt von Gesellschaft und Truppe auf. Ein solcher Aktionstag sei ein gutes Instrument, um wieder eine stärkere Verbindung zu schaffen. Am Tag der Bundeswehr können Bürger militärisches Gerät besichtigen und mit Soldaten ins Gespräch kommen. In der Debatte über die Rentenreform fordert der Deutsche Gewerkschaftsbund eine verpflichtende Betriebsrente für alle Beschäftigten. DGB-Chefin Fahimi hat dem Redaktionsnetzwerk Deutschland gesagt, die zusätzliche Altersvorsorge solle von den Tarifparteien organisiert und von den Arbeitgebern mindestens mitfinanziert werden. Nach Angaben des DGB haben etwa 20 Millionen Beschäftigte derzeit keine betriebliche Altersvorsorge. Konkrete Vorschläge will Fahimi Ende des Monats vorlegen. Sie betonte, die Kosten dürften nicht allein den Arbeitnehmern aufgebürdet werden. Papst Leo XIV. Hat seine einwöchige Spanienreise begonnen. Am Abend fand eine erste Großveranstaltung mit ihm statt, eine Gebetswache in Madrid. Aus Madrid Lisa Weiß.
3: Der Platz vor dem Bernabéu-Stadion in Madrid war voll mit jungen und weniger jungen Gläubigen. Etwa 500.000 Menschen wollte bei der Gebetswache für die Jugend mit Papst Leo XIV. Dabei sein. Er rief die jungen Menschen dazu auf, Aussagen zu hinterfragen und nach der Wahrheit zu suchen und forderte sie dazu auf, der Gesellschaft eine neue Richtung zu geben, angefangen mit ihren eigenen Beziehungen im Alltag, in der Familie, in der Universität und in der Arbeit. Die nächste Großveranstaltung für den Papst auf seiner Spanienreise steht gleich schon an. Die Messe mit Fronleichnamsprozession auf der Plaza de Cibeles in Madrid.
1: Das waren die Nachrichten. Das Wetter in Deutschland. Tagsüber im Norden Wolken, Schauer und vereinzelt Gewitter, im Süden meist trocken und sonnig. An den Alpen Schauer und Gewitter möglich, 18 Grad im Norden bis 26 Grad im Südosten. Am Montag heiter bis wolkig und meist trocken. Und die Zeit, es ist 3.03 Uhr.
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1: Um 4 Uhr mit Gabriela Kühne. Die deutsche Fußballnationalmannschaft hat ihre WM-Generalprobe erfolgreich bestanden. Das Team von Bundestrainer Nagelsmann entschied das letzte Testspiel vor Beginn der Weltmeisterschaft für sich. Es setzte sich in Chicago mit 2:1 gegen die USA durch. Die Tore für Deutschland schossen Kai Havertz und Leroy Sané. Das erste WM-Gruppenspiel bestreitet die DFB-Elf am Sonntag in einer Woche. Gegner ist Curaçao. In der Debatte über die Rentenreform fordert der Deutsche Gewerkschaftsbund eine verpflichtende Betriebsrente für alle Beschäftigten. Das hat DGB-Chefin Fahimi dem Redaktionsnetzwerk Deutschland gesagt. Aus der Nachrichtenredaktion Ronald Lessig.
2: Rund 20 Millionen Menschen in Deutschland hätten keine betriebliche Altersvorsorge, meist weil sie in Betrieben ohne Tarifbindung tätig seien, kritisierte Fahimi. Dort sei es denkbar, die Beschäftigten in bestehende Modelle aufzunehmen. Die Gewerkschaften stünden bereit, das zu regeln. Konkrete Eckpunkte kündigte die DGB-Chefin für Ende Juni an. Klar sei, dass die Arbeitgeber mit in die Pflicht genommen werden müssten. Die betriebliche Altersvorsorge dürfe nicht einseitig zulasten der Arbeitnehmer gehen.
1: US-Verteidigungsminister Hexas hat die westlichen Verbündeten aufgerufen, die Vereinigten Staaten bei der Verteidigung von Frieden und Freiheit stärker zu unterstützen. Das sagte er am Rande der Feierlichkeiten zum 82. Jahrestag der Landung der Alliierten in der Normandie. Aus der Nachrichtenredaktion Kevin Bieler.
3: Frieden lasse sich nur durch Stärke sichern, betonte der US-Verteidigungsminister auf einem amerikanischen Soldatenfriedhof in Nordfrankreich. Das gelte für beide Seiten des Atlantiks, gestützt durch Einsatzbereitschaft, gemeinsame militärische Fähigkeiten und einen unerschütterlichen politischen Willen. Amerika werde die Führung übernehmen, aber fähige Verbündete müssten in entscheidenden Momenten an der Seite der USA stehen, so Hexeth weiter. In den Jahren seit der Landung in der Normandie sei ein Großteil des Westens bequem geworden. Frieden sei nicht umsonst zu haben.
1: Am Tag der Bundeswehr haben zehntausende Menschen Standorte von Heer, Luftwaffe und Marine besucht. Bundesverteidigungsminister Pistorius sprach am Nachmittag von mehr als 300.000 Besucherinnen und Besuchern. Er rief zu mehr Zusammenhalt von Gesellschaft und Truppe auf. Ein solcher Aktionstag sei ein gutes Instrument, um wieder eine stärkere Verbindung zu schaffen, so der SPD-Politiker. Am Tag der Bundeswehr können Bürger militärisches Gerät besichtigen und mit Soldaten ins Gespräch kommen. Das waren die Nachrichten. Das Wetter in Deutschland. Tagsüber im Norden Wolken, Schauer und vereinzelt Gewitter, im Süden meist trocken und sonnig, an den Alpen Schauer und Gewitter möglich, 18 Grad im Norden bis 26 Grad im Südosten. Am Montag heiter bis wolkig und meist trocken, 19 bis 28 Grad. Es ist 4:03 Uhr.
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1: 5 Uhr mit Gabriela Kühne. Die deutsche Fußballnationalmannschaft hat die Generalprobe für die Weltmeisterschaft erfolgreich bestanden. Sie gewann ihr letztes Testspiel gegen Co-Gastgeber USA mit 2:1. Aus der Sportredaktion Stefanie Lavoie.
2: Die DFB-Elf war durch ein Tor von Kai Havertz bereits in der 2. Minute in Führung gegangen. Anthony Robinson konnte kurz vor der Halbzeit für den WM-Co-Gastgeber ausgleichen. Leroy Sané erzielte schließlich den Siegtreffer. Sané war nach dem WM-Aus von Lennart Kahl auf dessen Position rechts vorne gerückt. Besonders in der Defensive hat die deutsche Mannschaft noch Luft nach oben, zeigte aber einige gute Offensivansätze. Heute in einer Woche startet Deutschland mit dem ersten Gruppenspiel gegen Curaçao in diese Mammut-Weltmeisterschaft.
1: Wie könnte der russische Angriffskrieg gegen die Ukraine beendet werden? Darüber wollen Großbritannien, Frankreich und Deutschland heute beraten. Zusammen mit der Ukraine selbst in London ist für den Abend ein Treffen angesetzt. Mit dem britischen Premier Starmer, Frankreichs Präsident Macron, Bundeskanzler Merz und dem ukrainischen Präsidenten Selenskyj. Der hatte kürzlich erst dem russischen Präsidenten Putin ein persönliches Treffen in einem Drittstaat angeboten. Putin lehnte das ab. Im Falle von Verhandlungen über einen Waffenstillstand wollen die Europäer mit am Tisch sitzen. In der Debatte über die Rentenreform fordert der Deutsche Gewerkschaftsbund eine verpflichtende Betriebsrente für alle Beschäftigten. Das hat DGB-Chefin Fahimi dem Redaktionsnetzwerk Deutschland gesagt. Aus der Nachrichtenredaktion Ronald Lessig.
3: Rund 20 Millionen Menschen in Deutschland hätten keine betriebliche Altersvorsorge, meist weil sie in Betrieben ohne Tarifbindung tätig seien, kritisierte Fahimi. Dort sei es denkbar, die Beschäftigten in bestehende Modelle aufzunehmen. Die Gewerkschaften stünden bereit, das zu regeln. Konkrete Eckpunkte kündigte die DGB-Chefin für Ende Juni an. Klar sei, dass die Arbeitgeber mit in die Pflicht genommen werden müssten. Die betriebliche Altersvorsorge dürfe nicht einseitig zulasten der Arbeitnehmer gehen.
1: Die deutschen Welterbestätten öffnen heute ihre Türen und bieten besondere Veranstaltungen und Aktionen an. Anlass ist der bundesweite UNESCO-Welterbetag. Eröffnet wird er mit einem Festakt im historischen Reichssaal in Regensburg. In Deutschland gibt es derzeit 55 Kultur- und Naturerbestätten. Dazu gehören zum Beispiel der Aachener Dom, verschiedene Altstädte wie in Bamberg und Wismar, das Bauhaus und seine Stätten in Weimar und Dessau sowie das Wattenmeer. Das waren die Nachrichten. Das Wetter in Deutschland. Tagsüber im Norden Wolken, Schauer und vereinzelt Gewitter. Im Süden meist trocken und sonnig. An den Alpen Schauer und Gewitter möglich. 18 Grad im Norden bis 26 Grad im Südosten. Die Zeit, es ist 5.03 Uhr.
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1: Um 6 Uhr mit Claudia Drews. Die deutsche Fußballnationalmannschaft hat ihr letztes Testspiel vor der Weltmeisterschaft gewonnen. Das Team von Bundestrainer Nagelsmann setzte sich in Chicago knapp gegen die USA durch. Aus der Sportredaktion Alexander von Kutschkowski.
2: Gegen Gastgeber USA gab es in Chicago ein 2:1. Kai Havertz köpfte das DFB-Team nach einem Freistoß bereits in der zweiten Minute in Führung. Die Amerikaner glichen mit einem sehenswerten Linksschuss von Anthony Robinson in der 37. Minute aus. Nach der Halbzeit gelang dann Leroy Sané, der für den verletzten Leonard Karl in die Startelf gerutscht war, in der 57. Minute das entscheidende 2:1. Deutschland startet am 14. Juni in Houston gegen Curaçao in die WM.
1: In der Debatte über die Rentenreform fordert der Deutsche Gewerkschaftsbund eine verpflichtende Betriebsrente für alle Beschäftigten. DGB-Chefin Fahimi hat dem Redaktionsnetzwerk Deutschland gesagt, die zusätzliche Altersvorsorge solle von den Tarifparteien organisiert und von den Arbeitgebern mindestens mitfinanziert werden. Nach Angaben des DGB haben etwa 20 Millionen Beschäftigte derzeit keine betriebliche Altersvorsorge. Konkrete Vorschläge will Fahimi Ende des Monats vorlegen. Sie betonte, die Kosten dürften nicht allein den Arbeitnehmern aufgebürdet werden. Kritik an höheren Beiträgen wies sie zurück und verwies auf viele europäische Länder mit deutlich höheren Rentenbeiträgen. In London steht heute ein Treffen mehrerer europäischer Staaten mit der Ukraine an. An den Gesprächen am Abend werden der britische Premier Starmer, der französische Präsident Macron, Bundeskanzler Merz und der ukrainische Präsident Zelensky teilnehmen. Gemeinsam wollen sie die Chancen für neue Verhandlungen mit Russland zur Beendigung des Ukraine-Krieges ausloten. Aus London, Gabi Biesinger.
3: Dabei soll es um die weitere Unterstützung der Ukraine und den verstärkten Druck auf Russland gehen, wie das französische Präsidialamt mitteilte. Der ukrainische Präsident Volodymyr Zelensky hatte zuletzt in einem offenen Brief ein persönliches Treffen mit dem russischen Staatschef Wladimir Putin vorgeschlagen. Bundeskanzler Friedrich Merz begrüßte Zelenskys Angebot zu direkten Gesprächen mit dem Kreml-Chef. Er fügte hinzu, es sei aus seiner Sicht selbstverständlich, dass bei einem solchen Gesprächsformat die Europäer mit am Tisch säßen. Was fehle, sei aber die Bereitschaft des russischen Präsidenten, in Gespräche einzutreten.
1: Die Zahl irregulär eingereister Schutzsuchender in die Europäische Union ist deutlich gesunken. EU-Migrationskommissar Brunner sagte der Funke Mediengruppe, die sogenannte illegale Migration sei innerhalb von 2 Jahren um 55% zurückgegangen. Auf einzelnen Routen, etwa über den Westbalkan, betrage der Rückgang sogar 90%. Zugleich stieg nach Brunners Angaben die Zahl der Rückführungen abgelehnter Asylsuchender von 21 auf knapp 30%. Mit Blick auf das kommende europäische Asylsystem betonte der EU-Kommissar, das Recht auf Asyl bleibe uneingeschränkt bestehen. Ziel sei es, die Kontrolle über die Migration nach Europa zurückzugewinnen. Das waren die Nachrichten. Das Wetter in Norddeutschland, heute wechselnd bis stark bewölkt, gelegentlich etwas Sonne, zeitweise Regen. Höchstwerte 17 Grad auf Sylt und bis 21 Grad in der Uecker-Randow-Region. Morgen ein Wechsel aus Sonne und Wolken, gegen Abend sind Schauer möglich, 19 bis 25 Grad. Und am Dienstag wechselnd bis stark bewölkt, etwas Sonne, zeitweise Schauer und Gewitter, später zur Nordsee hin freundlicher, Höchstwerte 16 bis 20 Grad. Es ist 6.04 Uhr.
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1: Und da liegen uns zurzeit keine Hinweise auf Verkehrsstörungen vor. Allen unterwegs gute Fahrt.
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6: Kreuzfahrthafen Hamburg. Mehr als 1,4 Millionen Passagiere sind im vergangenen Jahr von Hamburg aus auf Kreuzfahrt gegangen. Ein wichtiger Wirtschaftsfaktor für die Stadt und für viele ein Urlaubstraum. Besonders regelmäßig legen die Schiffe der AIDA-Reederei im Hamburger Hafen an und wieder ab. Jetzt feiert das Unternehmen sein 30-jähriges Jubiläum.
7: Für uns vom Hamburger Hafenkonzert Anlass, mal hinter die Kulissen zu blicken. Zwischen Festmachen und Ablegen. Was passiert da so alles an Bord und am Terminal? Und wer sind die Menschen, die oft im Verborgenen dafür sorgen, dass andere einen sorgenfreien Urlaub haben? Das haben wir uns bei einem Anlauf der AIDA Prima am Kreuzfahrtterminal Steinwerder angesehen.
6: Moin und hallo, dies ist Ausgabe 3735. Wir sind Dietrich Lehmann und Petra Vollquarzen.
8: Wir sind Hamburg.
9: Hamburg. 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

0: 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Es ist kurz nach 6 am Morgen auf dem Terminal Steinwerder im Hamburger Hafen. Gegenüber liegt die Werft Blumenfoss, weiter links das Containerterminal Toller Ort. Und hinter den riesigen Containerstapeln schiebt sich ein Kreuzfahrtschiff hervor. Die AIDA Prima, 300 Meter lang, Platz für mehr als 4000 Gäste. Über Funk kündigt der Lotse an Bord die Route an.
1: AIDA Prima, kommt achter aus vom Vorhafen in den Kaiser-Wilhelm-Hafen.
0: Auf der Pier des Kreuzfahrtterminals ist es noch recht leer. Einer der wenigen, der hier schon unterwegs ist, Finn Demel, der Terminal Officer.
2: Also ich bin 1,5 Stunden vor dem Schiff hier. Die AIDA Prima heute ist ja um 7 Uhr hier, von daher muss man schon sehr früh aufstehen. Aber dafür hat man auch immer schöne Sonnenaufgänge.
0: 33 Jahre alt ist Finn Demel. Er ist für alles zuständig, was während eines Schiffsanlaufs auf dem Terminal selbst passiert. Und fürs Einparken des Schiffes.
2: Also ich meine, das ist ein Riesenschiff. Wenn man da daneben steht, ist man ein ganz kleiner Mensch. Und es ist immer wieder faszinierend zu sehen, wie ja, das Schiff fast wie von Geisterhand rückwärts einparkt und man sich immer denkt, Mensch, im Auto kriege ich das nicht hin. Also schon beeindruckend.
3: Ja, schönen guten Morgen. Wir machen die Springs zuerst wie gehabt und wenn der Einweiser hört, die letzten 50 Meter in 10er Schritten und die letzten 10 in einer.
0: Die AIDA Prima liegt nur noch ein paar Meter von der Pier entfernt, muss aber noch weiter rückwärts. Auf den Balkonen und auf den Decks stehen einige Passagiere, die das Manöver beobachten, manche im Bademantel.
2: Wir kriegen früher schon eine Anfrage von der Reederei, wo gesagt wird, welche Luken benutzt werden sollen und wie viele Passagiere absteigen. Und daraufhin planen wir dann, wo genau das Schiff liegt, damit halt keine Fendertafel oder sonstige Gerätschaften im Weg stehen.
0: Über Funk gibt Terminal Officer Finn Demel die Entfernung durch, wie viel Meter das Schiff noch rückwärts muss.
2: 40 Meter Achter raus, 4-0.
4: Das ist jetzt ungefähr wie viel Meter von der Pier nach weg?
2: 15 Meter so ungefähr, ja, doch. Aber es kommt schnell näher. 30 Meter Achter raus, 3-0.
0: In der Nähe des Hecks haben sich bereits zwei Männer auf der Pier in Position gebracht. Die Festmacher, ausgestattet mit Helm und Handschuhen. Gleich soll die erste Wurfleine von Bord kommen.
5: Wie viel machen Sie insgesamt fest?
3: 6-2, jo.
5: 6-2, jo, danke.
6: Insgesamt macht er dann 6-2 fest. Das heißt, er macht 2 Springs und 6 Achterleinen.
0: Erklärt Timo Westphal, einer der Festmacher.
6: Die Heavingleine nehmen wir hier an. Und über die Heavingleine, die wird dann an der Hauptleine festgemacht. Und dann ziehen wir die hier mit unserem Wagen, mit unserer Winde hoch.
0: Timo Westphal steht an einer Winde, die sich auf dem Wagen der Festmacher dreht. Und weiter vorne an den Pollern auf der Pier ist ein zweiter Kollege, der durch einen Fingerzeig Signale gibt, wann fester angezogen werden muss und wann nicht. Die beiden wirken routiniert. Timo Westphal macht den Job seit 12 Jahren.
6: Bis man überhaupt alle Anlagen im Hafen und bis man alles kennt, da würde ich schon sagen, also auch alle arbeiten als Decksmann, als Schiffsführer, also da braucht man dann, also Schiffsführer kann man dann eh erst nach circa 2 bis 3 Jahren werden. Dann kann man dann hier sein Patent machen. Das dauert seine Zeit, ja.
0: Eine Leine nach der anderen wird von Bord des Kreuzfahrers an Land gezogen. Nach nicht mal einer Viertelstunde ist das Wichtigste getan für die Festmacher. Timo Westphal winkt rüber Richtung Schiff. Mitfahren, sagt er mit einem verschmitzten Lächeln, das ist nicht so seins.
6: Für mich persönlich noch nicht, nee. Weiß nicht, vielleicht ändert sich das im Alter nochmal, aber oh, das ist ja nun jedem selber überlassen, ob er sowas mag oder nicht. Aber ja, ich freue mich, wenn ich da irgendwo Kinderaugen sehe und die winken mir zu oder so, ne? Und ich weiß ja auch, dass sie lange gespart haben für sowas und dass das ja auch nun auch für viele immer nun mal so ein Traum ist. Und von daher freue ich mich auch für die Menschen, die das dann auch genießen dürfen. Und man winkt ihnen zu und lächelt ihnen auch mal ein bisschen entgegen und dann freuen sie sich auch.
0: Auf der Pier wird es inzwischen ziemlich geschäftig. Innerhalb einer halben Stunde sind Lastwagen vorgefahren, Kräne bereiten sich vor, um Paletten und Boxen an Bord zu hieven und umgekehrt. Und die erste Gangway wird ausgebracht.
2: Wir haben mehrere Gabelstapler, die hier durch die Gegend fahren. Es sind einige Leute, die hier unterwegs sind heute.
0: Für Terminal Officer Finn Demel ist mit dem Festmachen noch lange nicht Feierabend. Jetzt beginnt eher die stressige Zeit. Schließlich soll der Kreuzfahrer in weniger als 10 Stunden wieder fertig sein zum Auslaufen.

0: Ja, ich stehe in einer der beiden Terminalhallen zusammen mit Max Levy von Hanse Touring. Wofür seid ihr hier verantwortlich in der Halle?
1: Wir sind fürs Groundhandling verantwortlich. Das Groundhandling ist sozusagen der große Überbegriff für alles, was rund um den Gast passiert. Also sowohl bei der Anreise als auch bei der Abreise haben wir verschiedene Positionen mit Personal besetzt. Das ist zum einen der Gepäcktransport vom Bahnhof, von der Station für anreisende Gäste. Das ist bei Abreise der Bus-Shuttle, Gäste, die zum Flughafen gehen. Wir sind behilflich an der Gepäckannahme, wenn Gäste neu anreisen. Alles das rund um den Gast gehört zu unserem Portfolio.
0: Der Tag heute, die AIDA Prima kommt gerade zurück aus Norwegen, fährt auch wieder noch nach Norwegen. Wie viele Gäste kommen hier heute durch?
1: Ja, wir haben auf Anreise heute 3.300 Gäste und auf Abreise 3.500 Gäste, die zur neuen Reise nachher dann starten werden.
0: Und du hast gerade, wir haben uns aufs Du geeinigt, du hast gerade schon das Briefing für die sogenannten Hosties gemacht. Das sind nämlich die Kolleginnen und Kollegen, die den Gästen hier durch die Halle helfen, sage ich mal. Und eine davon ist Bintu. Was wird heute deine Aufgabe sein?
2: Meine Aufgabe ist es heute, den Gästen dabei zu helfen, vernünftig abzureisen mit den Bussen, schauen, dass die in die Busse einsteigen können, dass das Gepäck auch mitkommt. Das ist ganz wichtig. Ja, und dann wünschen wir denen eine gute Heimreise und freuen uns, dass sie wirklich einen schönen Aufenthalt hier bei uns bei AIDA hatten.
0: So, und die ersten Gäste kommen mit ihren Koffern schon von Bord. Wie war denn die Reise?
3: Superschön. Norwegen, alles. War wirklich wunderschön.
0: Warum müssen Sie jetzt schon so früh vom Schiff?
4: Der Zug fährt. Wir müssen nach Oberfranken, also recht weiter Weg.
0: Und wie war die Reise?
5: Sehr angenehm, sehr schön. Schönes Wetter. Optimal.
6: Deiranger Fjord war das schönste Jahr.
0: Seit kurz nach sieben ist das Schiff per Gangway mit dem Land verbunden. Und jetzt so eine Dreiviertelstunde später ungefähr füllt sich die Halle. Gerade war es hier noch ganz leer. Inzwischen wird es immer wuseliger und wuseliger. Und neben mir steht Kim Nico Ziegenbein von Saturi und Berger. Moin erstmal.
7: Moin, hallo.
0: Saturi und Berger an so einem Wechseltag wie heute hier an der AIDA Prima. Was genau gehört alles zu den Aufgaben?
7: Im Zweifel muss uns alles interessieren, aber ich sag mal, genau definiert beginnt es natürlich schon bei den Einreiseformalitäten. Wir gehen morgens einmal an Bord mit den Behörden, bestehend aus Polizei, hier in Hamburg die Wasserschutzpolizei für grenzpolizeiliche Angelegenheiten zuständig, dem Zoll und dem hafenärztlichen Dienst. Werden Papiere kontrolliert, die gängigen Einreiseformalitäten durchzogen. Dann im Anschluss geht es meistens nahtlos weiter mit dem Besatzungswechsel, der dann auch in unserer kompletten Hand liegt.
0: Hier stehen Mitglieder der Schlange, worum geht's hier?
7: Im Prinzip ist das die absteigende Crew heute, also die ihren Vertrag beendet hat und dann im wohlverdienten Urlaub fliegt. Wir sind hier direkt vor dem Büro der Wasserschutzpolizei im Terminal. Hier werden dann bei Bedarf Visa ausgestellt, wenn Visa vorhanden sind, die Einreise nach Deutschland registriert und dann sind die Crewmitglieder offiziell von Bord abgestiegen. Wir sind heute bei absteigender Crew ungefähr bei einer Anzahl von 80 Crewmitgliedern. Entsprechend müssen natürlich auch vorab viele Absprachen getroffen werden. Und dann haben wir gleich kurz nach acht auch schon die Anreise der ungefähr 60 anreisenden Crew heute.
0: Und auch für die muss ja dann Ab- bzw. Anreise organisiert werden.
7: Genau, das gehört auch dazu, fällt dann auch wieder an unser Raster von Saturi und Berger. Da beginnt die Planung bereits schon ab 10 Tage vorher. Da bekommen wir die vorläufigen Crewlisten, entsprechend mit den Flügen, Nationalität, Visastatus. Wir organisieren Transfere, bei Bedarf Hotel. Die meiste Crew kommt tatsächlich einen Tag vorher bereits in Hamburg an, um eben zu vermeiden, dass es Verzögerungen am Wechseltag selber geht und das Crewmitglied unter Umständen es nicht pünktlich zum Schiff schafft.
0: Anthony von den Philippinen ist einer, der heute hier in Hamburg absteigt.
8: I've been here for 8 months and a half and I was a barkeeper.
0: 8 Monate war er an Bord als Barkeeper. Jetzt hat er Urlaub und kann nach Hause fliegen.
8: A lot of plan. Time to relax. I go with my hobby, like doing cycling at home, running.
0: Ausruhen, laufen gehen, Fahrrad fahren, darauf freut er sich jetzt. Und natürlich darauf, seine Familie wiederzusehen.
8: I have a wife, I have 2 children, boy and girl. Then I really, really miss them, very much.
0: Seine Frau, die beiden Kinder, Sohn und Tochter, die hat er natürlich vermisst die ganze Zeit, die er unterwegs war. Sein nächster Vertrag, hat Anthony mir gerade noch erzählt, ist im August, dann auf einem anderen Schiff auf der AIDA Diva. Na dann erstmal guten Heimflug in Richtung Philippinen.

0: das Hamburger Hafenkonzert an Bord der AIDA Prima. Das 300 Meter Kreuzfahrtschiff hat am Terminal Steinwerder angelegt. Passagierwechsel ist angesagt, aber einige Gäste fahren auch wieder zurück Richtung Norwegen. Gegen 7.30 Uhr am Morgen stehen die ersten zum Auschecken bereit. Andere schlendern entspannt zum Frühstück, als die Durchsage von der Brücke kommt.
1: Bei allen heute abreisenden Gästen möchte ich mich im Namen der gesamten Besatzung und AIDA Cruises ganz herzlich bedanken, dass Sie unsere Gäste waren. Ich wünsche Ihnen heute eine gute Heimreise. Hoffe, wir sehen uns bald wieder an Bord eines der Schiffe der Kussmundflotte und sage in diesem Sinne Dankeschön und auf AIDA sehen. Allen durchreisenden Gästen wünsche ich einen super tollen Tag heute in Hamburg. Seien Sie aber bitte spätestens um 16.30 Uhr zurück an Bord. Nun viel Spaß in Hamburg und viele Grüße von der Brücke, Ihr Kapitän.
0: Viel Spaß in Hamburg. Für die Crew ist ein Tag im quasi Heimathafen Hamburg eher ein Tag, an dem die Schichten länger sind als sonst. Es geht geschäftig zu, aber immer freundlich im Crewbereich und auch weiter unten im Schiff, wo sich direkt die Technikräume anschließen. Durch eine Luke in der Bordwand schimmert Licht von draußen. Zwei Männer in Overalls hieven armdicke Kabel ins Schiff. Die Landstromverbindung. Während der Liegezeit im Hafen sollen die bordeigenen Generatoren ausgestellt werden, damit keine Abgase in die Luft gelangen. Aufmerksam überwacht Chefingenieur Farshid Kamayer die Prozedur. Einen Landanschluss legen, das ist etwas aufwendiger, als einen Stecker in die Steckdose zu stecken.
2: Unser zweiter elektrischer Offizier und der erste elektrische Offizier hier zusammen nehmen jetzt die Kabel von der Landseite entgegen. Dann werden die uns hier zugefügt. Kontrollieren wir erstmal, ob alles sauber und trocken ist, so wie es sein soll. Und dann werden die angeschlossen. Und dann geht die Kommunikation los mit unserem Counterpart auf der Landseite, damit wir dann den Anschluss bewerkstelligen. Das dauert ein Momentchen, bis wir alles angeschlossen haben und noch gesichert haben und nochmal kontrolliert haben, ob alles sicher ist. Das machen immer 6-Augen-Prinzip, dass alles richtig sitzt und dann geht's weiter.
3: Aber das sind, ich meine, man muss das mal beschreiben, das sind 4 Steckdosen, die ihr hier letztendlich habt. Durchmesser so 30 Zentimeter. Wie viel Strom passt da durch für den Laien?
2: Also wir haben eine Bordspannung von 11 Kilovolt, das heißt 11.000 Volt. Und wir haben einen Verbrauch aktuell in dieser Saison, bis so bei dieser Witterung momentan so um 6,5 Megawattstunde, was wir jetzt von Land übernehmen. Das ist viel.
3: Es ist eine Kleinstadt?
2: Eine gut betriebene Kleinstadt.
3: Wie lange dauert dieser Vorgang, Kabel rein, anschließen und dann die Kommunikation und umstellen, dass man kann hier an Bord alles ausstellen?
2: Also von dem Moment, wo wir unsere Sidegate öffnen, bis wir wirklich auf Landstrom sind, brauchen wir so ungefähr 3/4 Stunde, bis wir alles angeschlossen haben, kontrolliert haben. Dann unsere Responsible Person und die von Landseite sich dann überein abgestimmt haben, nochmal Verfahren und Checklisten abgeklärt haben, dass wir auch sicher sind. Und dann können wir Strom von Land übernehmen, synchronisieren wir auf Bord das Netz. Und dann, wenn das alles sicher läuft, dann schalten wir unsere eigenen Motoren aus.
3: Synchronisieren musst du mir nochmal erklären, oder zumindest unseren Hörern. Was ist das? Also Strom fließt ja nicht irgendwie von A nach B, sondern das ist komplexer.
2: Genau, also wenn ich das so, sag ich mal, haushaltstechnisch erklären würde, am besten wäre es am Wasserhahn. Wenn ich morgens aufstehe und duschen möchte und direkt heiß aufdrehe, dann verbrenne ich mich meistens. Das heißt, ich muss langsam erstmal aufdrehen und dann die Temperatur einstellen mit dem Hebel und dann habe ich meinen Strom und die Temperatur, die ich haben möchte. Jetzt im elektrischen Netz ist es halt etwas anders, dann ich kann nicht den Schalter umstellen und plötzlich 6,5 Megawatt von Stadt Hamburg abziehen. Ich muss langsam die Last übernehmen, beziehungsweise übergeben an Land. Und dann, wenn ich die Last langsam übergeben habe, fahre ich meine Maschine langsam runter. Das ist elektrisch gesehen. Wenn die komplette elektrische Last an Land abgegeben ist, dann schalte ich die Maschine ab.
3: Also das heißt, man kann nicht einfach den einen ausstellen, dann würde auch alles an Bord hier tot sein und dann den anderen anschalten, das würde ja genauso wenig gehen, oder?
2: Das wäre jetzt eine Oldschool-Variante, das machen wir nicht mehr, weil wir möchten auch an Bord alles in Betrieb halten. Ein Leistungsabfall an Bord würde für uns sehr viel Arbeit auch bedeuten und auch viele Gewerke stilllegen für den Moment. Daher versuchen wir nahtlos übergehen.
3: Also wenn wir jetzt den Landstrom einmal jetzt drauf haben, wie lange bleibt er dann dabei? Andersrum, wann vor dem Ablegen muss man Strom wieder wegnehmen?
2: Also, soweit wir hier längsseits liegen, nehmen wir Strom. Natürlich, wir brauchen unsere Prozeduren und unsere Zeit, um das wieder rückgängig zu machen. So ungefähr eine halbe, dreiviertel Stunde bevor Ablegen machen wir es, dass wir alles zurücklegen und dann unsere Bordsysteme wieder prüfen können, um sicher zu gehen, dass alles so funktioniert, wie wir es haben möchten und sicher und seeklar sind.
3: Das können noch nicht alle Schiffe. War das hier von vornherein geplant oder musste da noch was nachgerüstet werden?
2: Also unsere Schiffe sind von vornherein vorgerüstet gewesen. Wir waren, würde ich sagen, von der Klasse von 2007 aufwärts bis jetzt bereit, das zu übernehmen. Leider viele Häfen und viele Städte waren nicht bereit, das zu machen. Nach wie vor, wir haben da ein bisschen, sag ich mal, hier im Nordeuropa läuft es ganz gut. Viele Häfen rüsten nach oder haben die Anlagen. Dennoch, weiter südlicher oder weiter weg wir gehen, weniger wird es. Also wir wären bereit, jederzeit Stecker anzustecken, wenn die Städte uns das liefern könnten.
3: Welche Rolle spielt Hamburg? Hamburg lobt sich ja immer so ein bisschen. Wir sind so einer der Vorreiter hier gewesen in Europa.
2: Das stimmt. Wir haben eine gute Kooperation mit Hamburg und anderen norddeutschen Städten gehabt, dass wir schnell die Technologie etablieren können, so schnell wie es natürlich geht. Tatsächlich, Hamburg war ein großer Partner in dieser Sache.

0: Wechseltag auf der AIDA Prima. Gäste sind von Bord gegangen, neue Gäste kommen an Bord und dazwischen müssen die Kabinen sauber gemacht werden. Und dafür ist zuständig hier an Bord.
1: Hello everyone, I'm Janil Kabat. I'm the housekeeping manager of AIDA Prima.
0: Wie viele Kabinen gibt es an Bord, die jetzt innerhalb weniger Stunden gereinigt werden müssen?
1: Yeah, for today we need to prepare 1643 cabins.
0: 1643 Kabinen, also müssen zwischen den beiden Reisen gereinigt werden. Janil Kabat kommt von den Philippinen und ist die Housekeeping Managerin hier auf der AIDA Prima. 1643 Kabinen, wie viel Zeit ist da so ungefähr für jede einzelne?
1: Around 20 minutes for the regular cabins, for bigger cabins like the suite cabins. Maybe half an hour.
0: 20 Minuten für eine normale Kabine, für die größeren Suiten etwa eine halbe Stunde. Und in einer Suite sind wir jetzt gerade auf Deck 16, dem sogenannten Patio-Deck. Cyrene aus dem Housekeeping-Team ist eine der Cabin-Stewards.
1: Hi Cyrene!
0: Damit alles möglichst schnell und routiniert von der Hand geht, sagen die beiden, folgt so eine Kabinenreinigung einem immer gleichen Ablauf.
1: Usually when you enter, of course you remove all the dirty things like garbage, cutlery, glasses.
0: Erst den Müll rausholen, schmutziges Besteck oder Gläser, dann die Betten abziehen und das Bad putzen.
1: Sorry. Janil, hello.
0: Zwischendurch klingelt bei Janil Kabat immer mal wieder das Telefon. Das Bad hat Cyrene in dieser Kabine gerade schon sauber gemacht. Als nächstes bezieht sie jetzt das Bett neu.
1: We have here the towels, the linens, so it's easy for us during the embarkation day.
0: Die frische Bettwäsche, die liegt praktischerweise schon in einer Tasche unterm Bett. Am Embarkation Day, also an einem Tag wie diesem, an dem neue Gäste kommen, da dürfen sie die frische Bettwäsche da schon bereitlegen. Super flink und routiniert läuft hier alles ab, da sitzt jeder Handgriff. Bei speziellen Buchungen, zum Beispiel wenn Passagiere ihre Hochzeitsreise an Bord verbringen, dann dekorieren sie die Kabine nochmal besonders, Stichwort Romantic Setup.
1: We have some swans, the blankets are folded in a heart shape.
0: Deko mit Schwänen, die Bettdecken in Herzform arrangiert. Bevor die neuen Gäste einziehen, geht Janil Kabat dann noch mit einer Checkliste von Kabine zu Kabine und guckt, ob alles stimmt oder irgendwas vergessen wurde. Janil hat mir gerade noch erzählt, dass sie schon seit 20 Jahren auf AIDA-Schiffen arbeitet. Sie hat auch mal als Cabin Steward angefangen und Kabinen gereinigt und sich dann Schritt für Schritt zur Housekeeping Managerin hochgearbeitet.
1: I love working on the ship.
0: Sie liebt es, auf dem Schiff zu arbeiten, sagt sie. Und das, finde ich, merkt man ihr auch wirklich an.

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0: Rund 900 Frauen und Männer arbeiten als Crew an Bord des Kreuzfahrtschiffes AIDA Prima. Menschen aus ganz verschiedenen Ländern. Aus Europa, aber auch aus Übersee, aus Asien. Verständigung? Kein Problem. Bordsprache hinter den Kulissen ist Englisch.
1: I'm assistant public area, day shift and now I'm in charge of luggage operation.
0: Oksana ist Ukrainerin und überwacht unter Deck, wie Paletten und Boxen voller Koffer von Bord gebracht werden. Mehrere kräftige Männer, kaum einer viel älter als 20, schieben die Gepäckmassen in einen Korb, der außen an Bord hängt und von einem Kran auf die Pier gehoben wird.
1: In this area I have 4 people. From beginning 4. 2 pushers and 2 Spider-Men.
0: In diesem Bereich habe ich 4 Männer, sagt Oxy, wie die Ukrainerin an Bord nur gerufen wird. 2 Männer schieben die Boxen, 2 sind mit Sicherungsgeschirr festgehakt, wie Spider-Man, damit sie nicht außenbords fallen. Und dann gibt es noch 4 Menschen, die die Boxen mit Koffern von den verschiedenen Orten im Schiff hierher bringen.
1: From any area to bring it to our working place.
0: Normalerweise sind bei einem Passagierwechsel etwa 150 große Boxen zu bewegen, sagt Oxy. Jeder Box stecken 11 bis 13 Koffer. Und manchmal liegt auch, wie in der nächsten Box, ein Kinderfahrrad oben auf. Die Arbeit für die Gepäckcrew beginnt schon mitten in der Nacht, lange vor der Ankunft im Zielhafen. Die Gäste, sagt Oxy, müssen ihre Koffer um 3 Uhr in der Nacht vor die Tür stellen und dann holen wir sie ab fürs Ausladen. Die Ukrainerin arbeitet seit fast 20 Jahren auf Kreuzfahrtschiffen. Erst bei britischen Reedereien, seit vielen Jahren bei AIDA. Und das Gepäckhandling ist bei weitem nicht der einzige Job für sie.
1: I'm in charge of cleaning all public area.
0: Ich bin auch dafür zuständig, die öffentlichen Bereiche sauber zu halten. Also die Plaza, das Theatrium und so weiter. Genauso wie meine Kollegen hier. Die asiatischen Crewmitglieder bleiben normalerweise 7 Monate an Bord. Die Europäer nur 4 Monate am Stück, erzählt Oxy. Dann gehen wir nach Hause zu unseren Familien oder in unser zweites Zuhause, wie etwa ich. Ich bin Flüchtling aus der Ukraine, sagt sie mit ernstem Gesicht. Jetzt lebe ich in Deutschland. Und zwar in Nordhausen in Thüringen. Sie sei den Deutschen sehr dankbar, sagt Oxy, dass sie sie aufgenommen haben. Die Lage in der Ukraine ist, wie sie ist. Es gibt keine Verbesserung. Russland bombardiert unser Land, russisches Militär zerstört unsere Ortschaften. Ich kann im Moment leider nicht zurück. Ich will schließlich nicht mein Leben riskieren. Aber wenn es besser ist, wenn es sicher ist, will ich natürlich zurück nach Hause.
1: I'm not fun to stay in Germany.
0: Sagt und zückt das Handy, das in ihrer Tasche steckt. Irgendwo an Bord sind noch ein paar Koffer, die an Land gebracht werden müssen.
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0: Auf Deck 6 im Theatrium stehe ich, wo die Bühne ist, die runde Bühne, große Leinwand dahinter und neben mir steht Benny Güttler. Wofür bist du hier an Bord zuständig?
1: Ich bin hier als Entertainment Manager komplett für das Unterhaltungsprogramm verantwortlich. Ganz egal, ob es unsere Shows hier im Theatrium sind, unsere Gastgeber, die Musiker, die Bands, die DJs, alles rund um Unterhaltung hier an Bord läuft in meiner Verantwortlichkeit und ich darf selber auch jeden Abend mit auf der Bühne stehen und unsere Gäste mit unterhalten.
0: Wie nutzt ihr den Wechseltag heute? Kommen ja jetzt so ganz allmählich schon die neuen Gäste wieder an Bord. Das ist jetzt so ein fließender Übergang. Die alte Reise ist zu Ende, die neue Reise beginnt. Wie nutzt ihr die Stunden? Auf der Leinwand steht hier in großen Buchstaben Probe.
1: Ja, wir sind natürlich an einem Wechseltag oder einem Anreisetag alle fest eingespannt. Ganz egal, ob es beim Check-in helfen ist, bei der Abreise helfen ist. Jedes Besatzungsmitglied ist hier am Start und natürlich nutzen wir dann auch die Zeit, dass wir proben. Unser Show-Ensemble ist aktuell gerade noch im sogenannten Cast-Change. Das heißt, die sind gerade noch dabei, ein Großteil der Shows auch noch mal einzustudieren. Und dementsprechend brauchen wir auch jede Minute hier auf der Bühne. Und heute haben wir eben jetzt 2 Stunden Proben angesetzt, unter anderem für unsere Artisten, die entsprechend einfach noch mal ihre Flugnummern durchgehen und mit der Artistentrainerin noch mal ein bisschen verfeinern. Genauso aber auch gibt es sogenannte Stagings. Das heißt, unser restliches Ensemble stellt sich dann für die heute stattfindende Show noch einmal mit auf die Bühne und guckt, dass alle richtig stehen, die Choreografien alle richtig sitzen. Und das sind dann noch mal quasi die letzten Feinschliffe, bevor es dann heute Abend in der richtigen Show auf die Bühne geht.
0: Jetzt bewegt sich gerade über uns was. Was ist das?
1: Das sind unsere sogenannten Artisten-Cars. Die sind in einem Schienensystem hier an der Decke angebracht und können tatsächlich auch ein paar Runden immer fleißig hier durchs Theatrium machen. Die sind tatsächlich dafür da, um unsere Artisten entweder in die Luft zu ziehen oder teilweise kommen sie auch von der Decke entsprechend in die Show reingeflogen.
0: Die Shows, die ihr an Bord der AIDA-Schiffe zeigt, die entstehen ja in Hamburg, oder?
1: Entstehen tun unsere Shows in Hamburg, das ist korrekt. Wir haben eine eigene Show-Development-Abteilung bei uns hier im Entertainment House in Hamburg, wo Choreografien entstehen, Kostümbilder, Bühnenbilder. Und hier an Bord studieren uns unsere AIDA-Stars ein und bringen es dann für unsere Gäste auf die Bühne.
0: In der Mitte der Bühne ist eine Öffnung und jetzt sieht man gerade, wie 2 Artisten an so einem Gestell, das mit grünen Stoffbahnen wie Seegras geschmückt ist, nach oben gezogen werden. Die hängen da drunter an Bändern, die sie sich um die Hände und um die Arme schlingen. Jetzt werden sie unter die Decke gezogen, drehen sich da. Das Ganze noch in normalen Sportklamotten. Heute Abend, wenn die Show dann vor Publikum gezeigt wird, da tragen die Darstellerinnen und Darsteller natürlich Kostüme. Also hier laufen gerade die Proben für die Show heute Abend. Und eine, die auch zum AIDA Stars Ensemble gehört, ist Lea Bachmann. Moin.
2: Ja, moin, hallo.
0: Was machst du in der Entertainment Crew, nenne ich euch jetzt mal?
2: Ich bin Ensemble Supervisorin, das bedeutet, ich bin selbst Tänzerin auf der Bühne, aber bin zusätzlich quasi zuständig für das Show Ensemble. Falls mal jemand krank ist, stelle ich das um. Ich trainiere die Choreos mit denen ein, genau.
0: Ihr habt auch immer mal Wechsel bei den Artisten und Darstellern. Wie ist das jetzt gerade?
2: Wir haben einen sogenannten Cast Change. Das bedeutet, dass wir Proben und Shows gleichzeitig haben hier an Bord. Das heißt, wir haben abends unsere Shows und tagsüber haben wir noch Proben für die nächsten Shows, die jetzt kommen. Und das machen wir quasi jetzt jeden Tag.
0: Hast du vergleichbare Arbeit auch an Land gemacht?
2: Ich habe meine Ausbildung als Musicaldarstellerin in Hamburg an der Stage School gemacht und war früher immer Gast auf AIDA mit meiner Familie. Und dann war quasi das Casting hier und dann bin ich hierher gekommen.
0: Was würdest du sagen, ist der größte Unterschied zwischen dem Arbeiten im Showbereich an Land und hier an Bord?
2: Also an Land hat man natürlich sein gesetztes Showensemble, ne, wie hier auch. Aber man muss dazu sagen, dass hier an Bord halt viele Dinge einfach spontan auch entstehen. Ja? Zum Beispiel, man hat ein bisschen Seegang, da muss man die Shows anpassen. Jetzt habe ich hier halt 17 Leute und ich habe keine Zweitbesetzung. Das heißt, wenn jemand krank ist, muss ich die Shows halt so umstellen oder ein Sänger muss die Texte von den anderen Sängern übernehmen oder ich muss halt die Show komplett umstellen. Ich musste halt sehr flexibel sein und variabel sein in dem, was ich mache. Ja.
0: Und beim Auftritt, du hast ja gerade erzählt, du trittst auch selbst auf. Jetzt im Moment liegt das Schiff hier fest vertreut im Hafen. Wenn ihr aber unterwegs seid auf See und das vielleicht Seegang gibt, das Schiff sich bewegt, wie ist es dann?
2: Also dann haben wir natürlich, wenn wir zum Beispiel keine High Heels anziehen, dann ziehen wir dann Tanzsneaker an. Das Theater befindet sich in der Mitte vom Schiff, was immer ja den Ausgleich vom Schwanken ein bisschen besser macht. Ne? Und man findet eigentlich immer eine zweite Option, wenn dann mal irgendwie zu viel Seegang ist.
0: Was magst du daran, hier im Entertainment-Bereich an Bord zu arbeiten?
2: Ich mag einfach, dass es super flexibel ist. Es ist toll, mit den ganzen Künstlern ein internationales Team zusammenzuarbeiten. Wir reisen, aber wir arbeiten auch jeden Tag. Wir können gerne auf der Bühne stehen und das macht's, glaube ich, einfach aus und das macht einfach Spaß.
3: Kreuzfahrten boomen in Hamburg und ganz Deutschland. 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
4: Gleich gibt's hier erstmal die Nachrichten für Hamburg. Und danach sind wir unter anderem dabei, wenn neuer Proviant an Bord kommt. Von Ananas bis Anchovies. Und wir sind auf der Brücke mit dem Kapitän verabredet.

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1: Um 7 Uhr mit Claudia Drews. Die deutsche Fußballnationalmannschaft hat die Generalprobe für die Weltmeisterschaft erfolgreich bestanden. Sie gewann ihr letztes Testspiel gegen Co-Gastgeber USA mit 2:1. Aus der Sportredaktion Stefanie Lavoie.
2: Die DFB-Elf war durch ein Tor von Kai Havertz bereits in der zweiten Minute in Führung gegangen. Anthony Robinson konnte kurz vor der Halbzeit für den WM-Co-Gastgeber ausgleichen. Leroy Sané erzielte schließlich den Siegtreffer. Sané war nach dem WM-Aus von Lennart Kahl auf dessen Position rechts vorne gerückt. Besonders in der Defensive hat die deutsche Mannschaft noch Luft nach oben, zeigte aber einige gute Offensivansätze. Heute in einer Woche startet Deutschland mit dem ersten Gruppenspiel gegen Curaçao in diese Mammut-Weltmeisterschaft.
1: In der Debatte über die Rentenreform fordert der Deutsche Gewerkschaftsbund eine verpflichtende Betriebsrente für alle Beschäftigten. DGB-Chefin Fahimi sagte dem Redaktionsnetzwerk Deutschland, die zusätzliche Altersvorsorge solle von den Tarifparteien organisiert und von den Arbeitgebern mindestens mitfinanziert werden. Nach Angaben des DGB haben etwa 20 Millionen Beschäftigte derzeit keine betriebliche Altersvorsorge. Konkrete Vorschläge will Fahimi Ende des Monats vorlegen. Papst Leo hat seine einwöchige Spanienreise begonnen. Am Abend fand in Madrid eine erste Großveranstaltung mit ihm statt, eine Gebetswache. Aus Madrid, Lisa Weiß.
3: Der Platz vor dem Bernabéu-Stadion in Madrid war voll mit jungen und weniger jungen Gläubigen. Etwa eine halbe Million Menschen wollte bei der Gebetswache für die Jugend mit Papst Leo dem 14. dabei sein. Er rief die jungen Menschen dazu auf, Aussagen zu hinterfragen und nach der Wahrheit zu suchen und forderte sie dazu auf, der Gesellschaft eine neue Richtung zu geben, angefangen mit ihren eigenen Beziehungen im Alltag, in der Familie, in der Universität und in der Arbeit. Die nächste Großveranstaltung für den Papst auf seiner Spanienreise steht gleich schon an. Die Messe mit Fronleichnamsprozession auf der Plaza de Cibeles in Madrid.
1: Bei einer Schießerei in Toledo im US-Bundesstaat Ohio sind mindestens 12 Menschen verletzt worden. 2 der Opfer schweben laut Polizei in Lebensgefahr. Die Schüsse fielen in der Nähe eines Straßenfestivals. Die Polizei geht davon aus, dass mindestens 2 Schützen beteiligt waren, die offenbar aufeinander geschossen haben. Festnahmen gab es nicht. Die Beamten durchkämmten das Gebiet und befragten Augenzeugen. Das Durchschnittsalter der Opfer liegt laut Polizei bei Anfang 20. Die deutschen Welterbestätten öffnen heute ihre Türen und bieten besondere Veranstaltungen und Aktionen an. Anlass ist der bundesweite UNESCO-Welterbetag. Eröffnet wird er mit einem Festakt im historischen Reichssaal in Regensburg. An vielen Orten können Bürgerinnen und Bürger an Führungen, Konzerten und Mitmachaktionen teilnehmen. In Deutschland gibt es derzeit 55 Kultur- und Naturerbestätten. Dazu gehören zum Beispiel der Kölner und der Aachener Dom, verschiedene Altstädte wie Bamberg und Wismar und das Bauhaus und seine Stätten in Weimar, Dessau oder auch das Wattenmeer. Das waren die Nachrichten. Das Wetter in Norddeutschland. Heute wechselnd bis stark bewölkt, gelegentlich etwas Sonne, zeitweise Regen. Höchstwerte 17 Grad auf Sylt bis 21 Grad in der Uecker-Randow-Region. Morgen ein Wechsel aus Sonne und Wolken. Gegen Abend sind Schauer möglich und 19 bis 25 Grad werden es dann. Und am Dienstag wechselnd bis stark bewölkt, etwas Sonne und wieder zeitweise Schauer und Gewitter. Später zur Nordsee hin freundlicher. Höchstwerte 16 bis 20 Grad, also etwas kühler. Es ist 7.04 Uhr.
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1: Und da haben wir einen Hinweis. Heute findet der Triathlon-Wettbewerb Ironman in Hamburg statt. Die Innenstadt sollte möglichst weiträumig umfahren werden, damit vielen Sperrungen gerechnet werden muss. Besucher sollten auf U- und S-Bahnen ausweichen. Betroffen sind auch die Bereiche Hafenrand und Königstraße, Ottensen und Othmarschen sowie Borgfelde, Hammerbrook und Rothenburgsort. Allen unterwegs eine gute Fahrt.
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6: 30 Jahre AIDA. Für die Reederei ist Hamburg ein wichtiger Standort. 7 Schiffe und 120 Anläufe im Jahr. Im Schnitt macht jeden dritten Tag ein Schiff der Flotte in Hamburg fest.
7: Heute blicken wir bei einem Anlauf der AIDA prima am Kreuzfahrtterminal Steinwerder hinter die Kulissen. Wie viel Logistik steckt dahinter? Was passiert alles zwischen Festmachen und Ablegen, wovon die Passagiere oft nicht viel mitbekommen? Oder doch?
8: Wahnsinn. Die ist ja erst heute früh angekommen. Wir haben das Schiff also von gestern schon verfolgt und sind also ganz erstaunt, wie man also so ein Schiff entladen und beladen kann und diese ganze Logistik, was da alles dazu gehört, alles sauber machen, das ganze, die ganzen Lebensmittel und alles, was gebraucht wird, da auszutauschen und mitzunehmen, also ist Wahnsinn.
9: Ja, bei der letzten Fahrt hat uns die Besatzung oder der Captain da das klar gemacht, wie viele Tonnen an Lebensmitteln, an Wasser und auch an Gepäck da im Schiff dann vorhanden sind. Und das ist schon, sag mal, logistisch gesehen eine ganz schöne Herausforderung, sag mal, für die Mannschaft.
8: Also was da so los ist bei so vielen Leuten, da ist schon tolle Leistung.
6: An dieser Stelle begrüßen wir auch unsere Hörer in Australien und Namibia und wo immer sie uns über das Internet hören. Moin nochmal, wir sind Petra Volkwarzen und Dietrich Lehmann.

0: Es geht laut zu, tief unten an Bord der AIDA Prima. Laut und sehr geschäftig. Wie in einem großen Warenhaus werden Paletten die Gänge entlang geschoben, Kartons sortiert. Die Lagerräume für den Proviant an Bord sind genauso wichtig wie die Brücke und die Maschinenräume. Ein Mann steht aufmerksam da, schaut kritisch auf die neue Ware, die durch einen Aufzug nach unten gebracht wird. Jaime Reyes von den Philippinen.
1: I am the provision master. My main job is.
0: Ich bin der erste Proviantmeister, sagt Hamire. Mein Hauptjob ist, neue Ware fürs Schiff zu bestellen.
1: From Klopapier, Getränke, Lebensmittel.
0: Sprich, alles, was irgendwie verbraucht wird an Bord eines Kreuzfahrers.
1: That is my main job.
0: Jetzt im Hamburger Hafen ist Hochbetrieb im Lager.
1: We are receiving all.
0: Wir bekommen alles, sagt er, Lebensmittel und Verbrauchsmaterialien und das für 11 Tage.
1: So mainly for all of it for 11 days.
0: So lange dauert nämlich die nächste Kreuzfahrt. Unterwegs etwas nachkaufen, sagt Herr Merias, das gehe schon mal, sei aber aufwendiger. Der Proviantmeister nimmt mich mit auf einen Kontrollgang. Es ist kalt im Lager, richtig kalt sogar an einigen Orten.
1: Every morning we have this temperature check.
0: Jeden Morgen, erzählt er, checken wir als erstes die Temperatur. 4 Grad darf es dort sein, wo Obst und Gemüse lagern zum Beispiel. Es gibt aber auch Räume mit minus 18 Grad und kälter. 11 Männer arbeiten insgesamt in den Provianträumen, haben die unzähligen Gänge gut im Blick, wissen, wo was zu finden ist, kontrollieren stets die Qualität.
1: We have the correct PPE on it. We have the thermojacket.
0: Das geht natürlich nur mit Thermojacke und Thermohose. Das schreibe ich meinen Kollegen schon vor.
1: When they are going inside the cold storage.
0: Ich darf ohne Skianzug rein und staune über die Paletten an Obst. Mindestens 3000 Ananas kommen heute an Bord. Dazu noch einmal zwischen 3 und 4 Tonnen Bananen.
1: Ananas is definitely is a best seller fruits.
0: Ananas geht eigentlich am besten an Bord, wahrscheinlich weil es etwas Exotisches ist für die meisten hier. Das gibt es sonst nicht so viel.
1: It is somewhat like rare for them.
0: Alle Restaurants und Bars an Bord des Kreuzfahrers werden zentral versorgt aus den Lagerräumen.
1: In the evening, the day before, the galley is preparing their order by a crunch time. That is the system we are using here.
0: Jeden Abend müssen die Restaurants uns durchgeben, was sie am nächsten Tag benötigen, erzählt Hamire. Und dann ist immer einer von uns nur für ein Restaurant zuständig, der die Liste abarbeitet.
1: One storekeeper who will prepare it. Also for the familiarization of the items, they know it.
0: Und da auch die Restaurants und Küchen fast rund um die Uhr arbeiten, gibt es im Proviantlager für die mehr als 4000 Menschen an Bord auch einen Schichtdienst.
1: We have 8 guys working from 5 in the morning until 6 in the evening. So included the lunch break.
0: 8 Jungs arbeiten von 5 Uhr am Morgen bis 6 Uhr am Abend. Es gibt natürlich Pausen. 2 weitere starten erst um 8, sind dann auch länger da. Und besonders wichtig ist mein Kollege, der Spätdienst hat. Denn der muss darauf achten, dass die Biertanks und Weintanks hier unten nicht leer werden. Sonst gibt es schon einen Anruf von oben. Jaime Reyes lacht viel, wenn er über seinen Job erzählt. Seit 19 Jahren, sagt er, arbeitet er an Bord von AIDA-Schiffen.
1: I remember it exactly. It was July 7, 2007. So it's gonna be 777.
0: Ich erinnere mich noch genau. Ich habe im Juli 2007 angefangen. Und ich mag es hier bei AIDA, sagt er. Sie kümmern sich um die Crew und um den Arbeitsschutz.
1: How they prioritize the safety, so you can sleep well at night.
0: 8 Monate ist der Proviantmeister, wie eigentlich alle asiatischen Crewmitglieder an Bord. Zu Hause habe er 2 Kinder, sagt Herr Merias. Und die warten immer auf Nachrichten von ihm.
1: Ja, every day.
0: Jeden Tag rufe ich an, sagt er. Wir haben ja Internet an Bord. Vor 10 Jahren gab es das noch nicht. Das war schon schwierig. Aber heute rufe ich jeden Tag zu Hause an.
1: I can call them every day, ja.
0: Sagt's und zeigt auf seinem Handy bei frischen 4 Grad zwischen Kisten voller Ananas und Schlagsahne in Tetrapacks Fotos aus seiner Heimat, inklusive Palmen. Der nächste Urlaub für Jaime Reyes, er kommt.
1: We will go to the beach or.
0: Wahrscheinlich fahren wir erstmal eine Woche an den Strand, sagt er mit einem sehnsüchtigen Blick. Und dann freue ich mich auf mein Hobby, Mountainbike fahren.
1: Mountainbiking, ja. Yeah. That's mostly my routine during the vacation.

0: Und hier, wo ich jetzt stehe, ist es laut und sehr betriebsam. Ich bin in der Küche der AIDA Prima, zu Gast bei Nico Huhnstock, Küchenchef. Moin.
1: Moin. Also wir sind jetzt in der Zentralküche, wo alles quasi für die Buffet-Restaurants zubereitet wird, vorbereitet wird etc. Der Bereich ist hier 24 Stunden rund um die Uhr besetzt, sage ich mal, ja.
0: Wie viele Menschen arbeiten hier so in der Küche?
1: Von mir angefangen bis runter zum kleinsten Küchengehilfe sind wir hier momentan 221 Mal oder nur in der Küche tätig.
0: Wow. So, und jetzt so um die Mittagszeit. Was passiert hier gerade?
1: Ja, also hier geht jetzt langsam die Vorbereitung alles los, dass die Restaurants oben bestückt werden. Das heißt, der Junior-Sous-Chef steht hier schon hinter uns, kann man wunderbar sehen, und bereitet die ganze Dekoration vor. Die Leute von den einzelnen Stationen, Fleisch, Gemüse etc., die bringen ihre eigenen oder die Einsätze, was alles benötigt wird für die einzelnen Restaurants nach vorne. Er macht dann nochmal einen Cross-Check, checkt die Temperatur, dekoriert das Blech aus und dann geht es einmal in sogenannte Hotcars. Und von da aus wird es dann ins entsprechende Restaurant gefahren, genau.
0: Jetzt würde ich sagen, dürfen wir mal in die Töpfe gucken, aber hier heißt das eher so, dürfen wir mal in die, wie heißt das?
1: Ja, in die Kippbratpfannen oder Kessel gucken. Genau, nachts wird die Hauptproduktion eigentlich gemacht. Wir bereiten nachts vor, dann wird das runtergekühlt nach unseren Hygienerichtlinien und wird dann tagsüber einfach portioniert, auf Bleche schon gelegt, dass wir es dann bloß noch wieder, erhitzen müssen. Und dann wird es von den einzelnen Stationen dann vollendet, sag ich mal. Der eine bringt noch die Soße mit rein, der andere noch das Gemüse. Genau.
0: Neben uns sind gerade ein paar Kilo Zwiebeln im Fett gelandet, werden jetzt angebraten.
1: Genau, das denke ich mal ist für die Bolognese, die dann für heute Abend schon vorbereitet wird. Das sind halt nachts hauptsächlich die Produktion sind halt, ich sage jetzt mal, lange, also Braten und so, also alles, was länger Zeit benötigt. Und tagsüber machen sie halt so kleine Sachen wie Ragus, Bolognese, alles, was man halt nicht lange halten kann, weil sonst das Fleisch auch zu weich wird und man es dann nicht mehr sehen würde.
2: Ziemlicher Trubel und jeder weiß, was er zu tun hat. Hier zum Beispiel der Junior-Sous-Chef, von dem gerade schon die Rede war.
3: My name is Sajin Vijayakumar.
2: Aus Indien kommt er und gerade steht er hier vor einer großen Pfanne Nudeln mit Pilzsoße und kümmert sich um die Deko.
3: This is Basil and cherry tomatoes. First impression is the best impression.
2: Basilikum, Cherry-Tomaten, der erste Eindruck zählt. Er arbeitet inzwischen seit fast 10 Jahren für AIDA. Und wie lange ist Nico Huhnstock, der Küchenchef hier auf der AIDA Prima, schon dabei?
1: Bei AIDA bin ich knapp 14 Jahre jetzt. Vor der Zeit war ich noch mal kurz 2,5 Jahre bei der Bundeswehr auch auf dem Schiff tätig und ansonsten auf Land. Also insgesamt, wenn ich jetzt alles zusammenfasse, bin ich jetzt ungefähr schon 16 Jahre auf dem Schiff, ja.
0: Und jetzt liegen wir ja im Moment hier fest verteut im Hafen. Wie ist es bei Seegang hier zu kochen?
1: Ja, ist halt, die Jungs sind da eingespielt. Also klar gibt es dann so Faustregeln, so die Töpfe oder die Pfannen halt nicht ganz so voll machen, dass wenn es schwappt, dann die Suppe nicht überschwappt. Sachen halt gut verzurren oder festbinden, an den einzelnen Trolleys die Bremsen halt anziehen und ja, immer die Faustregel, eine Hand fürs Schiff, eine Hand für sich selbst.
0: Gibt es eine Grenze, wo Sie sagen, heute bleibt die Küche kalt, da können wir nicht mehr kochen?
1: Also ich hatte es tatsächlich schon mal in meiner AIDA-Karriere gehabt, da sind wir in 11 Meter Welle gekommen. Also machbar war es noch, aber ich sag mal so, auch einiger meiner Jungs damals ging es da nicht so sehr gut.
0: Was ich mich frage ist, im Flugzeug zum Beispiel wollen ja plötzlich alle immer Tomatensaft trinken. Gibt es sowas auch auf dem Schiff? So eine typische Speise, die für die Menschen irgendwie dazugehört zu so einer Kreuzfahrt?
1: Also wo der Verbrauch immer sehr hoch ist, es ist Wassermelone und Ananas tatsächlich. Das muss immer da sein. Aber ansonsten, mal hat man Reisen, da ist Tomatensaft mal ein bisschen höher frequentiert. Andere Reisen, das ist wieder ein anderes Produkt. Man merkt richtig, wie das Essverhalten so von Reise zu Reise auch wirklich schwankend ist.
0: Und man merkt wahrscheinlich auch Ferienzeit.
1: Oh ja, weil da gehen auf jeden Fall die Pommes, die Chicken Nuggets und die Eiscreme nach oben.
0: Jetzt geht's nach Norwegen. Alle schwärmen von den Fjorden. Bekommt ihr davon auch was zu sehen?
1: Ja, auf jeden Fall. Also man muss sich auch wirklich die Zeit nehmen, dann rauszugehen. Weil wenn man die ganze Zeit hier nur am Arbeiten ist, dann sieht man irgendwann nur noch hier dieses Edelstahl. Also wirklich, um mal den Kopf frei zu kriegen, ist es auch schon echt richtig gut rauszugehen. Und das nutzen wir natürlich auch so, wie es ist.

0: Das Hamburger Hafenkonzert bei NDR 90,3. Heute vor und im Terminal beim Passagierwechsel der AIDA Prima im Hamburger Hafen. Mehr als 3000 Menschen gehen von Bord. Etwa genauso viele kommen neu an Bord. Das heißt Hochbetrieb beim Ein- und Auschecken des Gepäcks. Viele Passagiere ziehen ihre Koffer selbst vom Auto oder dem Taxi Richtung Schiff. Aber bei weitem nicht alle. Neben den Gepäckschleusen stehen mehrere Kleintransporter voll mit Koffern. Christine Köster scannt mit dem Handy die Etiketten auf den Gepäckstücken.
1: Momentan haben wir 70 Koffer, die wir jetzt ans Schiff abgeben und wir nehmen dann zurück 30 Stück.
0: Köster arbeitet für Tefra, ein Gepäckdienstleister, der sich auf Kreuzfahrtpassagiere spezialisiert hat. Eine hohe Verantwortung, wenn es um die schönsten Wochen im Jahr geht.
1: Das schon, ja, klar. Also jeder will seinen Koffer mit seinem Hab und Gut haben und da gehen wir schon sorgsam damit um. Und derjenige kriegt dann seinen Koffer heil an Bord oder auch zu Hause dann.
0: Nebenan steht Carsten Leder, der Chef der Kofferhandling-Firma Tefra. Sein Unternehmen holt die Koffer an der Haustür ab, wenn gewünscht, und liefert sie nach der Kreuzfahrt dort auch wieder hin.
2: Für die Leute ist das einfach eine ganz bequeme Sache. Die kommen hier mit ihrem kleinen Handtäschchen. Wir können auch die Crew vom Schiff entlasten, indem wir nämlich zu den Zeiten kommen, in denen die Zeit für uns haben und sich um die Koffer kümmern können. Die Terminals sind entlastet, weil die Koffer nicht durch die Terminals gehen. Und für den Reisenden ist es eine ganz einfache Sache. Der bucht das bei uns und kann hier einfach direkt zum Check-in gehen.
0: Wer nutzt sowas hauptsächlich? Gibt es da so den typischen Kunden, die typische Kunden?
2: Nein, die gibt es nicht mehr. Es gibt zwei Kundenkategorien. Die einen, die wollen, weil sie sagen, ich will über den Hauptbahnhof, zum Beispiel hier in Hamburg, nicht gerne mit Koffer, Trepp rauf, Trepp runter, kaputte Rolltreppen mit einem 20 Kilo, 30 Kilo Koffer schleppen. Und dann gibt es die müssen, das ältere Klientel, die einfach sagen, mit Bahn umsteigen und einen Koffer dabei haben, das will ich nicht. Das ist unsere typische Klientel. Wir garantieren, dass die Koffer da sind. Also insofern für den Gast ist das ein ganz angenehmes Reisen, weil wir stellen sicher, dass der Koffer da ist. Auch bei uns passieren Fehler, aber dann sitzt einer meiner Kollegen im Auto, Flieger oder wie auch hin und bringt ihn in den nächsten Hafen.
0: Aber nochmal ganz kurz, ich muss nicht nochmal als Passagier hier hinkommen, sondern es geht alles da gleich direkt ab.
2: Also bei der Anreise sprechen wir das hier mit den Kollegen ab. Dann kommen wir, liefern aus, dann werden die gescannt und gehen direkt durch, dass die Koffer tatsächlich bis auf die Kabine gehen oder vor die Kabine. Und bei der Rückreise, die Koffer, die wir rausholen, da haben wir eine Vereinbarung mit dem Zoll, dass wir die Koffer ohne die Gäste abfertigen können. Das heißt, die Gäste gehen einfach runter, lassen die Koffer hier stehen. Wir kümmern sich mit den Kollegen zusammen um die Abfertigung der Koffer. Sollte da mal was sein, kontaktiert uns der Zoll und wir kommunizieren mit dem Kunden.
0: Gab es auch schon mal böse Überraschungen, was im Koffer drin, wo man so dachte, so um Himmels Willen oder zu schwer?
2: Ich würde es mal so sagen, es kommt darauf an, wie viel Zeit du hast. Das geht über einfache Sachen wie zollfreie Güter, Walfleisch. Wir hatten das aber nicht hier, beim anderen Schiff auch schon mal Waffen dabei. Viele Menschen setzen sich einfach mit den Zollregularien nicht auseinander. Ja, wir haben das bei uns auf der Homepage und wir weisen auch immer wieder darauf hin. Aber Gäste können manchmal, die sind noch im Urlaubsflow, denken nicht drüber nach. Und dann hast du vielleicht mal, wie gesagt, der Revolver war zum Beispiel nicht nur die Waffe, sondern der war auch noch mit Elfenbein besetzt. Ja, und solche Sachen gibt es auch. Aber im Großen und Ganzen kann ich sagen, 99,5%, die laufen so durch, ohne Probleme. Der Zoll hat uns als Ansprechpartner, die Gäste kriegen erst dann was mit, wenn was ist, und die kontaktieren wir dann direkt.
0: Inzwischen sind alle Koffer für heute ausgeladen aus den Transportern und werden Richtung Schiff gebracht. Carsten Leder schaut zufrieden. Viele Koffer, sagt er noch, die erzählen eine eigene Geschichte. Man kann am Koffer also einiges über die Besitzerin oder den Besitzer erfahren.
2: Da hat jemand das sehr ernst genommen. Der hat eine schöne Hülle drum gemacht. Damit kann eigentlich nicht viel passieren. Wenn das teure Koffer sind, ist das ein, ja, wie nennt's denn das? Ein Statussymbol. Ja? Und das wird dann immer schwierig, weil die werden angefasst, die werden gezählt. Wir haben ganz häufig Leute, die ihre Koffer zu schwer machen. Und du musst den ja irgendwo anfassen. Und dann hast du auf einmal den Griff in der Hand. Also insofern, ich mache das jetzt seit über 25 Jahren. Freue mich, wenn Kunden die fragen, was für einen Koffer soll ich kaufen. Ich sage immer, kauft einen guten Markenkoffer, den kannst du wenigstens immer reparieren.

wenn die Sehnsucht größer wird, wieder mal an Bord zu gehen, dann ist eigentlich schon klar, ja, es ist Zeit für uns zu fahren, auf großen Schiffen um die Welt.

0: Ein Tag am Kreuzfahrtterminal in Steinwerder. An Bord, inzwischen viel Gewusel, ganz viele neue Gäste sind an Bord gekommen. Ich bin jetzt nochmal runtergegangen und zwar in die Seafarers Lounge, die Deutsche Seemannsmission ja hier betreibt. Und hinterm Tresen steht heute, einmal kurz vorstellen bitte.
1: Janis, ich bin 18 Jahre alt und mache zurzeit meinen Bundesfreiwilligendienst bei der Deutschen Seemannsmission Hamburg.
0: Und erzähl mal bitte, was bekommen die Seeleute bei euch und warum ist es wichtig, dass es euch hier gibt?
1: Also zum einen haben wir natürlich den Shop, wo man Snacks kaufen kann und ein paar einfache Lebensmittel, aber halt auch die praktischen Dinge hier. Also die Seeleute können Geld tauschen, Geld senden, ihr Handy aufladen, was auch immer.
2: Do you need a bag for it?
3: Yes, please.
0: Nico Ma aus Indonesien kauft hier gerade ein. Was denn so alles?
4: Some noodles, some chips. Some biscuits, so at least we have something to eat in our cabin.
0: Instant-Nudeln, Chips, Kekse, alles Sachen, die sie gern mag und nach Feierabend in ihrer Kabine isst. Sie arbeitet in einer der Bars auf der AIDA Prima. Norberto und Juan sind beide von den Philippinen. Der eine ist Kellner, der andere Lichttechniker. Und die 2 Stunden Pause, die sie gerade haben, nutzen auch sie, um hierher in die Seafarers Lounge zu kommen, weil sie den Ort mögen und auch, weil es in der Nähe sonst keine anderen Einkaufsmöglichkeiten gibt.
5: Because we only have a little break and we don't have time to go in a city that's a little bit far from here.
0: Bis in die Innenstadt ist es zu weit. Umso wichtiger, dass es hier im Terminal Steinwerder die Seafarers Lounge gibt. Die ist für die Seeleute auch sowas wie eine ruhige Oase inmitten des ganzen Trubels.
1: Also im Terminal selber ist es wie an einem riesigen Bahnhof oder Flughafen. Also da ist super viel Gewusel und jeder rennt durch die Gegend. Und hier in der Seafarers Lounge sind wir halt so ein bisschen abgelegener. Ist so ein kleiner abgetrennter Raum. Auch ein bisschen lärmgeschützter und ist ein bisschen ruhiger hier.
0: Wenn du regelmäßig hier bist, kennst du wahrscheinlich auch einige schon, oder?
1: Ja, viele erkennt man wieder. Jetzt hier die AIDA Prima, habe ich schon mit ein paar abgesprochen, dass wir uns dann wiedersehen. Die freuen sich immer.
0: Und dann müssen die Crewmitglieder auch schon wieder zurück aufs Schiff. Dass heute neue Passagiere kommen, das ist übrigens auch für die Crew immer ein besonderer Moment.
6: When new guests is coming, so for us it's like new atmosphere, new energy is coming and the different people. So it's such a fantastic for us to see new faces.
0: Neue Gäste, das bedeutet immer neue Energie, eine wieder andere Atmosphäre. Rina aus Indien, das spürt man, freut sich richtig auf wieder andere Menschen und auf neue Gesichter an Bord.

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0: Das Hamburger Hafenkonzert bei NDR 90,3 hinter den Kulissen eines Kreuzfahrers. Anlass ist das 30-jährige Jubiläum der Reederei AIDA. Und wir sind noch einmal an Bord der AIDA Prima, die später am Tag wieder ablegen soll. Ein Ort an Bord ist normalerweise für die Gäste tabu, nämlich die Brücke. Und genau dort habe ich mich mit Kapitän Manuel Panzek verabredet. Herr Panzek, als Sie vor ein paar Stunden hier in Hamburg eingelaufen sind am frühen Morgen, da sah das von außen ganz entspannt und gelassen aus. Bringt sie eigentlich noch irgendwas aus der Ruhe auf der Brücke?
1: Nein, also aus der Ruhe bringt uns da nichts. Dafür haben wir das auch schon sehr häufig gemacht. Wir werden da natürlich auch gut beraten. Also die Hafenlotsen unterstützen uns da tatkräftig. Es gibt natürlich auch ganz viele Informationen, die uns dabei helfen. Zum Beispiel wird die Strömung sehr genau gemessen und angezeigt. Die Tidenstände werden sogar sehr schön sichtbar für alle auf der Elbe angezeigt. Und dementsprechend ist das auch nicht so schwierig.
0: Aber trotzdem Respekt davor, wenn man hier so das sieht, ganz entspannt. Im Moment haben wir ja noch gutes Wetter. Wenn man ein bisschen, ist ein Ganzjahresschiff, was auch in Nordeuropa unterwegs ist. Wetteranfällig ist es schon, oder?
1: Also Wetter ist in der Seefahrt natürlich immer der entscheidende Faktor. Allerdings ist das einer der großen Vorteile des Hafens Hamburg. Hamburg liegt relativ weit landeinwärts. Man hat also gar nicht so diese extrem starken Windgeschwindigkeiten, die man in Häfen findet, die näher am Meer sind. Und natürlich der Hafen Hamburg verfügt auch über ausgezeichnete Schlepper. Das sind so kleine Kraftpakete, die können uns auch noch unterstützen. Und damit sind wir dann in der Lage, sehr effizient den Hafen zu bedienen.
0: Jetzt haben wir festgemacht, heute Morgen gegen 7, da denkt der Leier wahrscheinlich, der Kapitän legt sich jetzt in die Koje und steht dann wieder auf, wenn es abends heißt, los. Aber für Sie ist es was ganz anderes, oder?
1: Nein, also heute ist ein sogenannter Wechseltag. Fast alle Gäste steigen ab und dementsprechend kommen neue Gäste. Also eine Reise endet, eine neue beginnt und dazwischen findet ganz, ganz viel statt. Wir übernehmen Proviant für die neue Reise, wir betanken das Schiff. Und für uns ist Hamburg auch eine ganz wichtige Servicestation. Also viele unserer Servicefirmen sind hier und wenn es zum Beispiel mal einen Backofen zu reparieren gilt in der Kombüse oder so, dann findet das in der Regel hier statt. Und dementsprechend ist dann auch relativ viel los.
0: Der Kapitän ist immer gefragt, er ist immer der Letzte, den alle noch mal sehen wollen.
1: Der Kapitän ist natürlich primär für die sichere navigatorische Schiffsführung verantwortlich, aber ganz wichtig, auch Leiter des Unternehmensschiff. Und das kann man, glaube ich, so sagen, denn mit fast 1000 Besatzungsmitgliedern werden wir in Landbetrieb überführt, ja eindeutig ein mittelständisches Unternehmen. Und dementsprechend gibt es natürlich auch immer mal, es kann hier oder da so ein klein bisschen hakeln. Und da ist dann auch immer der Kapitän gefragt.
0: Die letzte Reise war jetzt wo? Wo geht die nächste hin?
1: Die letzte Reise ging nach Norwegen. Wunderschön zu dieser Jahreszeit, die langen hellen Tage, die kurzen Nächte. Dadurch natürlich grandiose Fjordpassagen. Das sind also alles reine Tageslichtpassagen. Und das war wunderschön. Die nächste Reise geht ebenfalls nach Norwegen. Allerdings diesmal ein bisschen andere Häfen. Also zum Beispiel Trondheim das nächste Mal dabei. Diesmal war es nicht dabei. Dafür andere Häfen. Und so ganz schön natürlich das Welterbe Geiranger Fjord. Und da fahren wir auf beiden Reisen hin und das natürlich super toll.
0: Kapitän Panzek, Sie sind 49 Jahre alt, sind früher Seenotrettungskreuzer gefahren und jetzt seit über 20 Jahren bei AIDA von der Pike aufgelernt. Hat Sie nie was anderes gereizt?
1: Also mich hat sowohl am Seenotrettungskreuzer als auch an der Kreuzschifffahrt haben gemeinsam, dass man das mit Menschen zu tun hat. Und Menschen haben mich immer mehr interessiert als irgendwelche Kisten oder tausende Barrels Rohöl oder so.
0: Gibt es da noch Gegenden, wo Sie sagen, so, das hätte ich gerne nochmal, das würde ich gerne nochmal irgendwie von der Brücke aus ansteuern?
1: Ja, absolut. Also ich bin ja in Hannover geboren, in Niedersachsen aufgewachsen und die große weite Welt hat mich immer fasziniert. Ich lebe seit mittlerweile 30 Jahren in Australien, bin aber lustigerweise noch nie mit dem Schiff in Australien gewesen und werde das jetzt aber mit der Weltreise der AIDA Sol. Die beginnt hier in Hamburg und endet für mich in Fremantle bei mir zu Hause in Australien.
0: Und das heißt, jedes Mal, wenn Sie hier dann aussteigen, der nächste Flieger Richtung Australien ist Ihrer, das ist aber eine lange Anreise, oder?
1: Immer der weiteste Weg zur Arbeit. Ich gehe aber auch nur zweimal im Jahr zur Arbeit, dann allerdings jeweils für 3 Monate.

0: Der Aufenthalt der AIDA Prima im Hamburger Hafen war jetzt doch länger als gedacht. Statt um 17 Uhr werden jetzt gerade erst um kurz vor 20 Uhr die Vorbereitungen fürs Ablegen getroffen. Laura Lührs, die hat als PFSO, als Port Facility Security Officer, von ihrem Kollegen, der die Frühschicht hatte, übernommen. Sie ist jetzt verantwortlich dafür, dass beim Ablegen alles sicher und ordnungsgemäß abläuft. Wie kommt es, dass die AIDA Prima jetzt doch erst später abfährt?
1: Genau, das ist aufgrund von Begegnungsverkehr auf der Elbe so. Manchmal kann es sein, dass große Containerschiffe aufkommen oder auch andere Kreuzfahrtschiffe, die sich dann nicht gleichzeitig begegnen dürfen. Und aus diesem Grund kriegen wir dann von der Nautischen Zentrale einfach eine neue Abfahrtszeit genannt.
0: Wir stehen jetzt auf einer der Gangways.
1: Genau, also ich lege jetzt die Gangway ab. Wir haben hier eine Fernbedienung und die wird angeschaltet einfach. Und ich werde jetzt mit der Fernbedienung die Gangway ablegen. Ich kann jetzt die Gangway auch einfach auf unserer Position stehen lassen, da als nächstes Schiff die AIDA Perla kommt. Und das ist das Schwesternschiff von der Prima. Und die haben einfach die gleiche Position. Von daher muss ich die Gangway jetzt nicht auf eine neue Position verfahren.
0: Und hier an der Pier sieht man jetzt auch schon die Fahrzeuge der Hamburg Linesmen, die dann die Line wieder losschmeißen, ne?
1: Ganz genau. Wenn die Gangways ab sind und die das Go von Bord bekommen, dann schmeißen sie die Line ab und ja, die Prima kann ablegen.
0: Laura Lührs fährt jetzt noch die zweite Gangway ein und ich bin runter auf die Kaikante gegangen zu den Hamburg Linesmen. Moin.
2: Guten Tag, ich bin der Paul, hallo.
0: Eure Kollegen haben heute früh die AIDA Prima hier festgemacht. Ihr schmeißt jetzt los. Mit welchen Leinen geht's los?
2: Genau, also wir fangen jetzt erstmal mit den Querleinen hier an. Die werden jetzt auch schon runtergelassen. Die müssen runtergelassen werden, damit wir sie überhaupt bewegt bekommen, weil sie so auf Spannung sind. Ja, wir starten gerade unsere Schicht und als erste Amtshandlung schicken wir jetzt die Leute hier quasi in Urlaub.
0: Ist das so ein bisschen Routine für euch? Ich meine, die AIDA Prima kommt ja regelmäßig.
2: Ja, ist Routine. Kennen wir. Also das Angenehme ist vor allem bei den Schiffen, dass es immer sehr geplant und getaktet abläuft. Das kann man von den anderen Containerschiffen nicht so behaupten. Und da weiß man, was man bekommt. Ja. Jetzt denke ich mal, fangen wir mit den vordersten Vorleinen an.
0: Die Passagiere da oben fahren jetzt in die norwegischen Fjorde. Wäre auch was für euch?
2: Im Alter vielleicht, im Alter.
0: An Deck der AIDA Prima und auf vielen Balkonen Passagiere, die sich das Ablegen und gleich das Auslaufen aus dem Hamburger Hafen angucken wollen. Dass sich die Passagiere ihren Urlaubstraum erfüllen können. Wie viel Logistik dahinter steckt, wie viele Menschen vor und hinter den Kulissen dafür arbeiten, einen Eindruck davon haben wir bekommen heute. Und auch viele Leute, die ihren Teil zum großen Ganzen beitragen, getroffen.

ein lautes Tuten zum Abschied, dazu die Auslaufmusik von Bord. Es gibt sogar einen ganz schönen Sonnenuntergang jetzt noch und hoch oben über der AIDA Prima sind zwei Heißluftballone am Himmel. Leine los und tschüss Hamburg, die AIDA Prima macht sich auf den Weg zu den norwegischen Fjorden, aber sie kommt ja wieder, schließlich machen die AIDA-Schiffe ganz regelmäßig im Hamburger Hafen fest. Tschüss, gute Reise und bis bald in Hamburg.

0: Das war das Hamburger Hafenkonzert. Zwischen Festmachen und Ablegen waren wir auf der AIDA Prima. In diesen Tagen feiert die Kreuzfahrtreederei ihr 30-jähriges Jubiläum.
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0: Für heute tschüss und bis bald, sagen Dietrich Lehmann und Petra Volkwarzen.

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1: Um 8 Uhr mit Claudia Drews. Die deutsche Fußballnationalmannschaft hat ihr letztes Testspiel vor der Weltmeisterschaft gewonnen. Das Team von Bundestrainer Nagelsmann setzte sich in Chicago knapp gegen die USA durch. Aus der Sportredaktion Alexander von Kutschkowski.
2: Gegen Gastgeber USA gab es in Chicago ein 2:1. Kai Havertz köpfte das DFB-Team nach einem Freistoß bereits in der zweiten Minute in Führung. Die Amerikaner glichen mit einem sehenswerten Linksschuss von Anthony Robinson in der 37. Minute aus. Nach der Halbzeit gelang dann Leroy Sané, der für den verletzten Leonard Karl in die Startelf gerutscht war, in der 57. Minute das entscheidende 2:1. Deutschland startet am 14. Juni in Houston gegen Curaçao in die WM.
1: In der Debatte über die Rentenreform fordert der Deutsche Gewerkschaftsbund eine verpflichtende Betriebsrente für alle Beschäftigten. DGB-Chefin Fahimi hat dem Redaktionsnetzwerk Deutschland gesagt, die zusätzliche Altersvorsorge solle von den Tarifparteien organisiert und von den Arbeitgebern mindestens mitfinanziert werden. Nach Angaben des DGB haben etwa 20 Millionen Beschäftigte derzeit keine betriebliche Altersvorsorge. Konkrete Vorschläge will Fahimi Ende des Monats vorlegen. In London steht heute ein Treffen mehrerer europäischer Staaten mit der Ukraine an. An den Gesprächen am Abend werden der britische Premier Starmer, der französische Präsident Macron, Bundeskanzler Merz und der ukrainische Präsident Zelensky teilnehmen. Gemeinsam wollen sie die Chancen für neue Verhandlungen mit Russland zur Beendigung des Ukraine-Krieges ausloten. Aus London, Gabi Biesinger.
3: Dabei soll es um die weitere Unterstützung der Ukraine und den verstärkten Druck auf Russland gehen, wie das französische Präsidialamt mitteilte. Der ukrainische Präsident Volodymyr Zelensky hatte zuletzt in einem offenen Brief ein persönliches Treffen mit dem russischen Staatschef Wladimir Putin vorgeschlagen. Bundeskanzler Friedrich Merz begrüßte Zelenskys Angebot zu direkten Gesprächen mit dem Kreml-Chef. Er fügte hinzu, es sei aus seiner Sicht selbstverständlich, dass bei einem solchen Gesprächsformat die Europäer mit am Tisch säßen. Was fehle, sei aber die Bereitschaft des russischen Präsidenten, in Gespräche einzutreten.
1: Der Chef der konservativen Parteiengruppe im Europaparlament, EVP, Weber, fordert einen härteren Kurs gegenüber China. Europa müsse seine Interessen konsequenter verteidigen, sagte der CSU-Vize der Bild am Sonntag. Weber verwies auf das Handelsdefizit gegenüber China. Es gefährde Europas Wirtschaft und hochwertige Arbeitsplätze. Er forderte, dass China sich bei EU-Exporten an EU-Standards ausrichten müsse. Bei ihrem nächsten Gipfel Mitte Juni wollen die Staats- und Regierungschefs der Europäischen Union über neue Schutzinstrumente wie Zölle entscheiden. Der Mord an einem Prostituierten in Hamburg vor mehr als 40 Jahren beschäftigt die Justiz weiter. Der mutmaßliche Täter hat gegen seine Verurteilung Revision eingelegt. Der Fall geht damit zum Bundesgerichtshof. Der heute 62 Jahre alte Mann war Ende Mai in einem Indizienprozess vor dem Hamburger Landgericht schuldig gesprochen worden. 1983 einen transsexuellen Prostituierten erschossen und beraubt zu haben. Er war im vergangenen Jahr festgenommen worden, nachdem sich eine Kriminalkommissarin erneut intensiv mit dem ungelösten Mordfall beschäftigt hatte. Das waren die Nachrichten. Das Wetter in Norddeutschland heute wechselnd bis stark bewölkt, gelegentlich etwas Sonne, zeitweise auch Regen. Höchstwerte heute 17 bis 21 Grad. Morgen heiter bis wolkig, gegen Abend sind Schauer möglich, 19 bis 25 Grad. Am Dienstag wechselhaft und kühleres Wetter bei 16 bis 20 Grad und am Mittwoch anfangs im Südosten freundlich, sonst Schauer und Gewitter, 16 bis 20 Grad dann wieder. Es ist 8.04 Uhr.
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1: Und hier ein Hinweis, heute findet der Triathlon-Wettbewerb Ironman in Hamburg statt. Die Innenstadt sollte möglichst weiträumig umfahren werden, damit vielen Sperrungen gerechnet werden muss. Besucher sollten auf U- und S-Bahnen ausweichen. Betroffen sind auch die Bereiche Hafenrand und Königstraße, Ottensen und Othmarschen sowie Borgfelde, Hammerbrook und Rothenburgsort. Allen unterwegs eine gute Fahrt.
0: 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Guten Tag.
5: Einen wunderschönen Sonntagmorgen im Norden bei unserem gemeinsamen Wohlfühlsender. Ich bin Carsten Gross und auch heute Ihr Moderator bei NDR Schlager im Norden zu Haus.

Einen schönen Sonntagmorgen. Ich hoffe, Sie haben ganz prima und entspannt die Nacht verbracht, sind jetzt erholt, fühlen sich fit für einen neuen, jungen Tag und sind auch bereit, mit uns gemeinsam eine tolle Schlagerreise zu starten. Klasse. Na dann habe ich jetzt aber sowas von genau den richtigen Titel, um diesen Sonntag ganz stimmungsvoll und gebührend zu begrüßen. Vor fast 60 Jahren hat der Udo Jürgens nämlich schon geahnt, wie sehr wir uns heute auf diesen 7. Juni freuen. Wie schön, immer wieder geht die Sonne auf.

war der Wolfgang mit seinem 70er-Klassiker Abraham. Damit Sie sich heute auch genauso fühlen wie in Abrahams Schoß, haben wir wieder einen super Musikmix vorbereitet. Gleich erst 8:30 am Sonntagmorgen. Und wenn Sie eigentlich noch gar keine Lust haben aufzustehen, sondern lieber noch kuscheln und pofen möchten, vielleicht so ein bisschen dösen, den Radiowecker auf leise stellen oder nochmal die Schlummertaste aktivieren, warum nicht? Kein Problem. NDR Schlager hat auch für dieses Lebensgefühl genau die richtige Musik für Sie. Hier ist Buddy Holly. 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

Ganz erfrischend, wie der Sausewind wehst du mir ins Gesicht. Brunner und Brunner bei NDR Schlager. Wir sind im Norden zu Haus und kennen das ja nur zu gut. Eine steife Brise haut uns aber nicht um, macht uns das Leben nicht schwer. Im Gegenteil, der Wind kommt nicht immer von vorn, sondern pustet uns fleißig den nötigen Wind unter die Flügel für einen guten Start in den neuen Tag. Wie schön, dass Sie NDR Schlager eingeschaltet haben. An Tagen wie diesen genau das richtige Lebensgefühl.

Seit 1968 denken wir dank Roy Black nun schon an dich, an euch, an sie. In dem Sinne, mit uns sind sie eigentlich nie allein. Wir wünschen allen einen unbeschwerten Sonntagmorgen. Gleich schon 9 Uhr und da gibt es bei uns natürlich auch heute alles Wissenswerte aus Deutschland und dem Rest der Welt. Wir schauen auf das Wetter an diesem Wochenende und wir hoffen, dass die Straßen frei sind im Norden. Gute Fahrt mit NDR Schlager im Ohr.

0: Um 9 Uhr mit Claudia Drews. Die Vorsitzende des Deutschen Gewerkschaftsbundes Fahimi hat eine verpflichtende Betriebsrente für Beschäftigte gefordert. Dem Redaktionsnetzwerk Deutschland sagte sie, die Alterssicherung müsse zusätzlich sein und von den Arbeitgebern mitfinanziert werden. Aus der NDR-Nachrichtenredaktion Amir Brecht.
1: Die Gewerkschaften stünden bereit, eine Betriebsrente kollektiv für alle Beschäftigten zu regeln, und zwar auf Basis von Tarifverträgen, so die DGB-Chefin. Konkrete Vorschläge will sie Ende des Monats vorlegen. Sie betonte, dass die Kosten nicht allein den Arbeitnehmern aufgebürdet werden dürften und verwies auf viele europäische Länder, in denen die Rentenbeiträge deutlich höher liegen als in Deutschland. Fahimi zufolge haben hierzulande rund 20 Millionen Beschäftigte keine betriebliche Altersvorsorge.
0: Die Regierungschefs aus Großbritannien, Frankreich und Deutschland treffen sich heute mit dem ukrainischen Präsidenten Selenskyj. In London wollen der britische Premier Starmer, Frankreichs Präsident Macron und Bundeskanzler Merz mit Selenskyj über mögliche Verhandlungen über ein Kriegsende sprechen. Eine Lösung ist bisher nicht in Sicht. Selenskyj hat dem russischen Präsidenten Putin gerade erst ein persönliches Treffen in einem Drittstaat angeboten. Putin lehnt das aber ab. Im Falle von Verhandlungen über einen Waffenstillstand wollen die Europäer mit am Tisch sitzen. Am zweiten Tag seiner Spanienreise will Papst Leo heute im Zentrum Madrids eine Messe abhalten. Bereits gestern Abend hat dort eine erste Großveranstaltung mit ihm stattgefunden, eine Gebetswache. Aus Madrid, Lisa Weiß.
2: Der Platz vor dem Bernabéu-Stadion in Madrid war voll mit jungen und weniger jungen Gläubigen. Etwa eine 500.000 Menschen wollte bei der Gebetswache für die Jugend mit Papst Leo dem 14. dabei sein. Er rief die jungen Menschen dazu auf, Aussagen zu hinterfragen und nach der Wahrheit zu suchen und forderte sie dazu auf, der Gesellschaft eine neue Richtung zu geben, angefangen mit ihren eigenen Beziehungen im Alltag, in der Familie, in der Universität und in der Arbeit. Die nächste Großveranstaltung für den Papst auf seiner Spanienreise steht gleich schon an. Die Messe mit Fronleichnamsprozession auf der Plaza de Cibeles in Madrid.
0: Bei einer Schießerei in Toledo im US-Bundesstaat Ohio sind mindestens 12 Menschen verletzt worden. 2 der Opfer schweben laut Polizei in Lebensgefahr. Die Schüsse fielen in der Nähe eines Straßenfestivals. Die Polizei geht davon aus, dass mindestens 2 Schützen beteiligt waren, die offenbar aufeinander geschossen haben. Festnahmen gab es nicht. Die Beamten durchkämmten das Gebiet und befragten Augenzeugen. Das Durchschnittsalter der Opfer liegt laut Polizei bei Anfang 20. Die deutsche Fußballnationalmannschaft hat die Generalprobe für die Weltmeisterschaft erfolgreich bestanden. Sie gewann ihr letztes Testspiel gegen Co-Gastgeber USA mit 2:1. Aus der Sportredaktion Stefanie Lavoie.
3: Die DFB-Elf war durch ein Tor von Kai Havertz bereits in der 2. Minute in Führung gegangen. Anthony Robinson konnte kurz vor der Halbzeit für den WM-Co-Gastgeber ausgleichen. Leroy Sané erzielte schließlich den Siegtreffer. Sané war nach dem WM-Aus von Lennart Kahl auf dessen Position rechts vorne gerückt. Besonders in der Defensive hat die deutsche Mannschaft noch Luft nach oben, zeigte aber einige gute Offensivansätze. Heute in einer Woche startet Deutschland mit dem ersten Gruppenspiel gegen Curaçao in diese Mammut-Weltmeisterschaft.
0: Und das waren die Nachrichten. Das Wetter in Norddeutschland, heute wechselnd bis stark bewölkt, gelegentlich auch etwas Sonne, zeitweise aber auch Regen. Höchstwerte 17 bis 21 Grad. Morgen heiter bis wolkig, gegen Abend sind Schauer möglich, 19 bis 25 Grad. Und am Dienstag wechselhaft und kühler bei 16 bis 20 Grad. Es ist 9.04 Uhr.
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0: Und da haben wir noch einmal den Hinweis für Hamburg. Heute findet der Triathlon-Wettbewerb Ironman in Hamburg statt. Die Innenstadt sollte möglichst weiträumig umfahren werden, da mit vielen Sperrungen gerechnet werden muss. Besucher sollten auf U- und S-Bahnen ausweichen. Betroffen sind auch die Bereiche Hafenrand und Königstraße, Ottensen und Othmarschen sowie Borgfelde, Hammerbruck und Rothenburgsort. Und wir wünschen allen, die jetzt unterwegs sind, eine gute Fahrt.
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6: Guten Tag.
7: Guten Morgen im Norden oder wo immer Sie jetzt schon unseren Sender reingedreht haben. Ich bin Carsten Gross und habe jetzt ein traumhaftes Lied vom Bernhard Brink, Domenica.

Ganz genau und vielen Dank für diese wunderschöne musikalische Einstimmung auf den Sonntag. Rot ist die Liebe. Das war eine Perle der deutschen Unterhaltungsmusik. Vicky Leandros hat geholfen, den Soundtrack unseres Lebens zu gestalten. Mit ihr und NDR Schlager gehen wir immer so gerne auf Zeitreise. Von Vicky und den 70ern geht es jetzt nämlich in die 60er Jahre des vergangenen Jahrhunderts. Tja, so lange ist das schon her, dass das damalige Traumpaar der deutschen Eiskunstlaufszene auch die Herzen der Unterhaltungsfans erobert hat. Marika Kelius und Hans-Jürgen Bäumler haben nämlich auch ganz passabel gesungen. Erinnern Sie sich?

zur Feier des Tages. Klasse! Das ist jetzt schon einer der Sommerhits 2026. Fresh and Fun heißt das Schlagerduo aus Gelsenkirchen, also aus dem Ruhrpott, wo der Schlager eine große Tradition hat und eben auch zu Hause ist. Sie hören NDR Schlager und wir sind im Norden zu Hause. Bei uns hören Sie Musik aus mehr als 6 Jahrzehnten Musikgeschichte. International, national, instrumental, emotional oder einfach musikalische Leckerbissen. Probieren Sie doch einfach mal ein feuriges Jambalaya. Hier sind die Carpenters.

intensives Musikerlebnis. Haben Sie Monsieur 100.000 Volt, so ja sein Spitzname, auch gerade vor Ihrem geistigen Auge gesehen und wiedererlebt? Gilbert Bicot hat sich wie kaum ein anderer für die Musik ausgepowert, den Chanson geliebt und sich jeden Schweißtropfen hart erarbeitet. Sein Markenzeichen war ja auch der dunkelblaue Anzug und die weiß gepunktete Krawatte. Ein Vulkan auf der Bühne, der uns mit seiner kraftvollen Art und Lebensfreude bis heute begeistert. So soll das sein mit der Unterhaltung bei NDR Schlager. Weil wir Träumer sind. Wir feiern unsere Stars. Und jetzt sogar einen Geburtstag. Christian Leiß wird heute 63. Glückwunsch!

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1: Um 10 Uhr mit Claudia Drews. In der Debatte über die Rentenreform fordert der Deutsche Gewerkschaftsbund eine verpflichtende Betriebsrente für alle Beschäftigten. Das hat DGB-Chefin Fahimi dem Redaktionsnetzwerk Deutschland gesagt. Aus der Nachrichtenredaktion Ronald Lessig.
2: Rund 20 Millionen Menschen in Deutschland hätten keine betriebliche Altersvorsorge, meist weil sie in Betrieben ohne Tarifbindung tätig seien, kritisierte Fahimi. Dort sei es denkbar, die Beschäftigten in bestehende Modelle aufzunehmen. Die Gewerkschaften stünden bereit, das zu regeln. Konkrete Eckpunkte kündigte die DGB.

0: DB-Chefin für Ende Juni an. Klar sei, dass die Arbeitgeber mit in die Pflicht genommen werden müssten. Die betriebliche Altersvorsorge dürfe nicht einseitig zulasten der Arbeitnehmer gehen. Bei der Finanzierung sieht Fahimi Luft nach oben. In den meisten Ländern Europas liege der Rentenbeitrag bei 20% oder mehr und damit deutlich über den deutschen Sätzen.
1: In London steht heute ein Treffen mehrerer europäischer Staaten mit der Ukraine an. An den Gesprächen am Abend werden der britische Premier Starmer, der französische Präsident Macron, Bundeskanzler Merz und der ukrainische Präsident Zelensky teilnehmen. Gemeinsam wollen sie die Chancen für neue Verhandlungen mit Russland zur Beendigung des Ukraine-Kriegs ausloten. Aus London, Gabi Biesinger.
2: Dabei soll es um die weitere Unterstützung der Ukraine und den verstärkten Druck auf Russland gehen, wie das französische Präsidialamt mitteilte. Der ukrainische Präsident Volodymyr Zelensky hatte zuletzt in einem offenen Brief ein persönliches Treffen mit dem russischen Staatschef Wladimir Putin vorgeschlagen. Bundeskanzler Friedrich Merz begrüßte Zelenskys Angebot zu direkten Gesprächen mit dem Kreml-Chef. Er fügte hinzu, es sei aus seiner Sicht selbstverständlich, dass bei einem solchen Gesprächsformat die Europäer mit am Tisch säßen. Was fehle, sei aber die Bereitschaft des russischen Präsidenten, in Gespräche einzutreten.
1: Der Chef der konservativen Parteiengruppe im Europaparlament EVP, Weber, fordert einen härteren Kurs gegenüber China. Europa müsse seine Interessen konsequenter verteidigen, sagte der CSU-Vize der Bild am Sonntag. Weber verwies auf das Handelsdefizit gegenüber China. Es gefährde Europas Wirtschaft und hochwertige Arbeitsplätze. Er forderte, dass China sich bei EU-Exporten an EU-Standards ausrichten müsse. Bei ihrem nächsten Gipfel Mitte Juni wollen die Staats- und Regierungschefs der Europäischen Union über neue Schutzinstrumente wie Zölle entscheiden. In Hamburg findet heute der Ironman statt. Deshalb sind viele Straßen gesperrt. Bei dem Langstreckentriathlon müssen die Sportlerinnen und Sportler knapp 4 Kilometer schwimmen, 180 Kilometer Radfahren und einen Marathon laufen. Aus der NDR-Sportredaktion Jan Möller.
3: Früh aufstehen war angesagt für rund 3000 Hobbysportlerinnen und Sportler und 28 Profiathletinnen. Die sind als Erste gestartet. Um 5:45 sind sie am Jungfernstieg in die Binnenalster gesprungen. Es sind wieder einige der weltbesten Triathletinnen dabei. Für sie geht's heute um den Europameistertitel. Für die meisten anderen, egal ob Männer oder Frauen, geht's einfach nur ums Ankommen und um das Erlebnis. Zehntausende Menschen werden wieder an der Strecke erwartet. Vor allem in der Innenstadt wird's voll. Dort an der Binnen- und Außenalster verläuft auch die Marathonstrecke. Sie wird in 4 Schleifen gelaufen. Mit dem Rad geht's zwischendurch raus bis in die Vier- und Marschlande. Das Ziel ist auf dem Rathausmarkt.
1: Und das waren die Nachrichten. Das Wetter in Norddeutschland: wechselnd bis stark bewölkt heute, gelegentlich etwas Sonne, zeitweise auch Regen. Höchstwerte 17 bis 21 Grad. Morgen heiter bis wolkig, gegen Abend sind dann Schauer möglich, bei 19 bis 25 Grad. Und am Dienstag wechselhaftes und kühleres Wetter bei 16 bis 20 Grad. Es ist 10.04 Uhr.
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1: A7, Hannover Richtung Kassel, zwischen Bockenem und Röden, 4 Kilometer Stau. Und der Hinweis für Hamburg: heute findet der Triathlon-Wettbewerb Ironman in Hamburg statt. Die Innenstadt sollte möglichst weiträumig umfahren werden, da mit vielen Sperrungen gerechnet werden muss. Besucher sollten auf U- und S-Bahnen ausweichen. Betroffen sind auch die Bereiche Hafenrand und Königstraße, Ottensen und Othmarschen, sowie Borgfelde, Hammerbruck und Rothenburgs Ort. Allen unterwegs eine gute Fahrt.
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5: Guten Tag.
7: Hallihallo und herzlich willkommen zu einer weiteren abwechslungsreichen Schlagerstunde. Ich bin Carsten Gross und Schlager vor. Wir starten gleich wieder richtig durch an diesem Sonntagmorgen im Norden. Bei NDR Schlager gibt es musikalisch eigentlich alles, was wir wollen, auf Erden. Hier ist Ramona.

Eine Nummer kleiner hatte sie es wohl nicht. Christina Bach erschenkte mir den Eiffelturm. Keine Ahnung, was Randolph Rose heute zu seinem 72. Geburtstag bekommt und sich so wünscht. Bestimmt eine große Tüte Gesundheit, Lebensfreude, eine Geburtstagstorte und vielleicht Überraschungsbesuch von lieben Menschen, Freunden und der Familie. Zum Beispiel Cousine Marianne Rosenberg. NDR Schlager schickt herzliche Grüße nach Westerkappeln. Dort lebt Schlagerstar Randolph Rose, wenn er nicht gerade in seinem zweiten Zuhause in Marbella die Sonne genießt. Alles Gute!

Das war sicher sehr schön und romantisch, damals in Paris. Das war Nachwuchsschlagerstar Kevin Neon, der seinen Künstlernamen hat, weil er immer so auffällige Klamotten trägt. Quietschgelb, Neongrün, Scharlachrot oder Babyblau. Die Lieblingsfarbe unserer nächsten Sängerin ist übrigens schwarz. Ich hoffe, seit der Trennung von Kollege und Ex-Lebenspartner Erik Philippi sieht sie nicht schwarz. Irgendwie muss es nach solchen emotionalen Tiefschlägen ja auch weitergehen. Ihre Musik macht uns jedenfalls bis heute große Freude. Michel, Silbermond und Sternenfeuer.

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2: Ja, oder small, dann ist das nicht Brett.
1: Und ich dachte schon an das englische small, also klein.
2: Naja, das ist ja auch meist das Söwige. Bloß klein, das heet ob platt, jo?
1: Lütt.
2: Akkrot. Wie sagt, die Trepp, die wär man small.
1: Da hatte man wenig Platz.
2: Früher wären ja die meisten Stroten in Hamburg auch fix small.
1: Ja, die engen Straßen im Gängeviertel.
2: Die ohlen Hamburgers kennt auch noch small Bier.
1: Bier mit wenig Alkohol?
2: So ist dat. Und dat käm ut smalle Tunnen.
1: Da ging wenig rein?
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1: Die sind knapp bei Kasse.
2: Anno Lü, hef schmalle Lippen.
1: Ja, die sehen verkniffen aus.
2: Dat sind wohl Socke, wie die da mittags bloß ein smalle Kostgift.
1: Das ist schmal, Hans Küchenmeister.
2: Die sind denn so smal, as de Hering zwischen die Augen.
1: Gut, dass wir nicht dazugehören.

Herrlich, was eine tolle Schlagerreise mit dem Tony ins Jahr 1970 in die amerikanisch-mexikanische Grenzstadt Nuevo Laredo. Und weil die flotten 70er auch für mich musikalisch einfach erste Wahl sind, bleiben wir mit Jack Jersey dieser kreativen, fröhlichen und flippigen Zeit gerne treu. In the Still of the Night ist ein Klassiker, ein Schätzchen aus der Kultkiste. Ein Oldie but Goldie, ein Evergreen. Jetzt bei NDR Schlager im Norden zu Haus. Bitteschön!

Da war sie eigentlich noch die kleine Conny. Heute reden wir anerkennend von der ausgezeichneten Schauspielerin und Theatermacherin Conny Frobes. Midi Midinette war aus dem Schlagerjahr 1960. Was heute am 7. Juni 2026 in der Welt alles so passiert ist, erfahren Sie um Punkt 11 in unseren Nachrichten. Wir schauen auch aufs Wetter und die Verkehrslage im Norden. Gute Fahrt, wo immer Sie NDR Schlager jetzt hören. Wir begleiten Sie gerne.

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1: Um 11 Uhr mit Claudia Drews. Die Vorsitzende des Deutschen Gewerkschaftsbundes Fahimi hat eine verpflichtende Betriebsrente für Beschäftigte gefordert. Dem Redaktionsnetzwerk Deutschland sagte sie, die Alterssicherung müsse zusätzlich sein und von den Arbeitgebern mitfinanziert werden. Aus der NDR Nachrichtenredaktion Amir Brecht.
2: Die Gewerkschaften stünden bereit, eine Betriebsrente kollektiv für alle Beschäftigten zu regeln, und zwar auf Basis von Tarifverträgen, so die DGB-Chefin. Konkrete Vorschläge will sie Ende des Monats vorlegen. Sie betonte, dass die Kosten nicht allein den Arbeitnehmern aufgebürdet werden dürften und verwies auf viele europäische Länder, in denen die Rentenbeiträge deutlich höher liegen als in Deutschland. Fahimi zufolge haben hierzulande rund 20 Millionen Beschäftigte keine betriebliche Altersvorsorge.
1: Die Regierungschefs aus Großbritannien, Frankreich und Deutschland treffen sich heute mit dem ukrainischen Präsidenten Selenskyj. In London wollen der Premier Starmer, Präsident Macron und Bundeskanzler Merz mit Selenskyj über mögliche Verhandlungen über ein Kriegsende sprechen. Eine Lösung ist bisher allerdings nicht in Sicht. Selenskyj hat dem russischen Präsidenten Putin gerade erst ein persönliches Treffen in einem Drittstaat angeboten,

0: Putin lehnt das aber ab. Am zweiten Tag seiner Spanienreise will Papst Leo heute im Zentrum Madrids eine Messe abhalten. Bereits gestern Abend hat dort eine erste Großveranstaltung mit ihm stattgefunden, eine Gebetswache. Aus Madrid, Lisa Weiß.
1: Der Platz vor dem Bernabéu-Stadion in Madrid war voll mit jungen und weniger jungen Gläubigen. Etwa eine 500.000 Menschen wollte bei der Gebetswache für die Jugend mit Papst Leo dem 14. dabei sein. Er rief die jungen Menschen dazu auf, Aussagen zu hinterfragen und nach der Wahrheit zu suchen und forderte sie dazu auf, der Gesellschaft eine neue Richtung zu geben, angefangen mit ihren eigenen Beziehungen im Alltag, in der Familie, in der Universität und in der Arbeit. Die nächste Großveranstaltung für den Papst auf seiner Spanienreise steht gleich schon an. Die Messe mit Fronleichnamsprozession auf der Plaza de Cibeles in Madrid.
0: Der Chef der konservativen Parteiengruppe im Europaparlament EVP, Weber, fordert einen härteren Kurs gegenüber China. Europa müsse seine Interessen konsequenter verteidigen, sagte der CSU-Vize der Bild am Sonntag. Weber verwies auf das Handelsdefizit gegenüber China. Es gefährde Europas Wirtschaft und hochwertige Arbeitsplätze. Er forderte, dass China sich bei EU-Exporten an EU-Standards ausrichten müsse. Bei ihrem nächsten Gipfel Mitte Juni wollen die Staats- und Regierungschefs der Europäischen Union über neue Schutzinstrumente wie Zölle entscheiden. Im Finale der French Open trifft Alexander Zverev am Nachmittag auf den Italiener Flavio Cobolli. Dabei gilt der Tennisprofi aus Hamburg als Favorit. Aus Paris, Steffen Gahr.
2: Zverev ist gegen Cobolli der Favorit. Der Italiener ist zwar ausgeruht, da er das Finale kampflos erreichte. Und Cobolli hat Zverev vor ein paar Wochen auf Sand auch schon mal geschlagen. Aber es ist das erste Grand-Slam-Endspiel für den 24-Jährigen. Zverev dagegen hat mehr Erfahrung, er kennt diese Situation eines großen Endspiels. Der Hamburger hat im Turnierverlauf überzeugt. Und nachdem große Namen ausgeschieden waren, ist Zverev auch mit seiner Favoritenrolle souverän umgegangen. Die deutsche Nummer 1, der Olympiasieger Zverev, kann in Paris historisch schaffen. Es wäre der erste deutsche Grand-Slam-Titel bei den Herren seit 30 Jahren. Damals hatte Boris Becker in Australien gewonnen.
0: Und das waren die Nachrichten. Das Wetter in Norddeutschland, heute wechselnd bis stark bewölkt, gelegentlich etwas Sonne, zeitweise auch Regen. Höchstwerte 17 bis 21 Grad. Morgen heiter bis wolkig, gegen Abend sind dann Schauer möglich und es gibt 19 bis 25 Grad maximal. Es ist 11.04 Uhr.
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0: A1 Fehmarn Richtung Lübeck zwischen Neustadt Mitte und Scharbeutz 5 Kilometer Stau. A7 Flensburg Richtung Hamburg zwischen Hamburg-Stellingen und dem Elbtunnel 5 Kilometer stockend. A7 Hamburg Richtung Hannover zwischen Schneferdingen und Soltau Süd 4 Kilometer Stau. Nochmal A7 Hannover Richtung Kassel zwischen Buckenem und Rüden 5 Kilometer Stau. Und nochmal der Hinweis, heute findet der Triathlon-Wettbewerb Ironman in Hamburg statt. Die Innenstadt sollte möglichst weiträumig umfahren werden, damit vielen Sperrungen gerechnet werden muss. Besucher sollten auf U- und S-Bahnen ausweichen. Betroffen sind auch die Bereiche Hafenrand und Königstraße, Ottensen und Othmarschen sowie Borgfelde, Hammerbruck und Rothenburgsort. Allen unterwegs, gute Fahrt.
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6: Guten Tag.
7: Kuckuck. Wie schön, dass Sie auch zur nächsten Schlagerstunde immer noch oder schon wieder so fit und fröhlich mit dabei sind. Ich bin Carsten Gross und wünsche uns allen im besten Sinne einen ausgeschlafenen Sonntag. Genie, wach auf, hier ist André Stade.

Vielen Dank, Wenkmühre, für diesen Vorschlag. Für diese Alternative, den Vormittag zu verbringen. Ein Sonntag im Bett ist sicher ab und zu ganz nett. Aber wenn Sie sich heute Gäste eingeladen haben, zum Frühstück, zum Brunchen, zum Geburtstagscafé, ja, da müssten Sie langsam mal in die Puschen kommen. Ich denke mal, bei unserem Geburtstagskind des Tages ist jetzt schon mächtig Trubel und Halligalli angesagt. Einer der Fröhlichmacher der Nation wird nämlich heute sagenhafte 89 Jahre jung, müssen wir immer wieder betonen. Von Herzen alles Liebe, alles Gute. Roberto Blanco.

Für dich, für sie und auch für mich. Das war Schauspielerin Yvonne Katterfeld, die auch eine ganz wunderbare Singstimme hat. Nach der Trennung von Schauspielkollege Oliver Wnuk hat Yvonne mit ihrem Sohn Charlie jetzt wohl ein neues Glück gefunden, und zwar an der Seite von Adam, einem britisch-ungarischen Fotografen. Viel Glück und eine schöne gemeinsame Zeit. Das wünschen wir auch allen anderen Paaren, frisch Verliebten oder überzeugten Singles. Einen harmonischen Sonntag mit NDR Schlager im Norden zu Hause.

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1: Die Palldauer sind schon eine Ewigkeit im Musikgeschäft. Seit 1968. Und Bandgründer Franz Griesbacher hat so seine eigene Philosophie.
2: Auf uns Künstler wartet doch niemand in der großen, weiten Welt. Wir müssen Geduld haben. Wer hinten anstehen kann, dem wird das Glück irgendwann zufallen.
1: Zugefallen sind der Band aus der Steiermark auf jeden Fall die Herzen ihrer Fans. Erst in ihrer Heimat Österreich, später dann in der Schweiz und in Deutschland. Der ganz große Wurf, also gleich zweimal Platz 1 in der ZDF-Hitparade, gelang ihnen in den 90er Jahren.

0: Das war in Österreich genauso ein absoluter Erfolg als wir in Deutschland. Das war also richtig zum Mitmachen und das war unterm Strich gesehen einer der erfolgreichsten Schlager von uns.
1: Inzwischen sind die Palldauer sehr selbstbewusst, nennen sich die erfolgreichste Schlagerband der Gegenwart. So steht es auf ihrer Homepage. Doch abheben wird bei den Palldauern niemand. Darum kümmert sich Bandleader Franz Griesbacher sogar persönlich.
0: Man muss, sobald einer für sich ein Denkmal setzen möchte, dann klopfe ich ihn einfach ganz vorsichtig auf die Schulter und weise ihn zurecht. Für mich bin

0: Die Band wirkt authentisch. Sie sucht die Nähe zu ihren Fans, zum Beispiel auf gemeinsamen Reisen. Und die ganz große Stärke sind ihre Live-Auftritte, bei denen fast alle Töne handgemacht sind. Man könnte auch sagen, Franz Griesbacher und seine Paldauer leben den Schlager.
1: Ich bin halt mit Leib und Seele ein Schlager-Fan und für uns ist das das Allerwichtigste, der Kontakt zum Publikum. Und wenn ich dann höre, dass irgendwo im hohen Norden das Publikum hinter den Paldauern steht, dann freut mich das natürlich schon sehr. Bleibt alle gesund, der Rest ergibt sich automatisch.

0: Das war der amerikanische Rockabilly-Pop- und Country-Sänger Johnny Tillotson. Neben Johnny Cash, dem vorhin gerade gehörten John Denver oder Kenny Rogers, außerdem unseren norddeutschen Country-Matadoren von Truckstop, spielen bei NDR Schlager natürlich auch die jungen Wilden eine große Rolle. Und Schlagermusik ist auch bei den sogenannten Eidgenossen in der Schweiz zu Hause. Der Leonard, Beatrice Egli und Francine Jordi, um nur einige zu nennen. Die 48-Jährige aus Worp im Kanton Bern hat eine super optimistische neue Single für uns am Start, den Mutmacher-Song. Genau richtig für alle, die heute noch ein bisschen Zuspruch brauchen.
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Nicht nur Paola kann ein Lied davon singen. Oh ja, stille Wasser mögen tief sein. Aber ob das wirklich so ist, bleibt vielleicht doch ihr kleines, aber feines Geheimnis. Ich verspreche Ihnen aber auch in der nächsten Schlagerstunde die größten Hits von gestern und heute. Außerdem einen ausführlichen Blick auf die Straßen im Norden. Und wir hören gleich bei den Nachrichten mal rein, ob der Frühling auch in den nächsten Tagen, also zum Wochenanfang, leider noch weiterhin Pause macht.

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1: Um 12 Uhr mit Felix Sprung. Die Lohnlücke zwischen Frauen und Männern in der EU soll kleiner werden, mithilfe einer neuen Richtlinie. Deutschland hat sie allerdings nicht umgesetzt. Die Frist läuft heute aus. Aus der Nachrichtenredaktion Dagmar Nuhn.
2: Bisher verdienen Frauen im Schnitt weniger als Männer, EU-weit über 11%. In Deutschland ist der Unterschied noch größer. Die Richtlinie soll für mehr Transparenz sorgen, etwa indem große Betriebe regelmäßig über solche Gehaltsunterschiede informieren müssen. Das Bundesfamilienministerium will das deutsche Recht erst in den kommenden Monaten anpassen. Es hält die Vorgaben für zu bürokratisch und will nachverhandeln. Ob Deutschland damit ein Strafverfahren droht, entscheidet die EU-Kommission.
1: Der Deutsche Gewerkschaftsbund fordert eine Betriebsrente für alle. Die GB-Chefin Fahimi sagte dem Redaktionsnetzwerk Deutschland, eine Betriebsrente sollte Pflicht sein. Aus der Nachrichtenredaktion Andreas Gerlach.
3: Fahimi bietet an, dass in den Tarifverhandlungen eine solche Altersvorsorge ausgehandelt werden kann. Die Arbeitgeber müssten dann mindestens an der Finanzierung beteiligt sein. Laut DGB haben rund 20 Millionen Beschäftigte aktuell keine Altersvorsorge über ihren Betrieb. Das liege daran, dass es dort keine Tarifbindung gebe. Auch für diesen Bereich solle es einfach werden, Betriebsrenten anzubieten. Fahimi kündigte an, dass Ende des Monats konkrete Vorschläge präsentiert werden.
1: Eine weitere Forderung zum Thema Rente kommt von der Jungen Union. Deren Vorsitzender Winkel drängt auf eine geringere Erhöhung zugunsten von Studierenden und Familien. Der CDU-Politiker sagte der Bild am Sonntag, die geplanten Einsparungen der Bundesregierung würden derzeit nicht fair zwischen den Generationen verteilt. Winkel kritisierte, dass die Rentenerhöhung von 4,2% unangetastet bleiben solle.

0: während eine Anhebung des BAföGs ausfalle und beim Elterngeld sogar Kürzungen drohten. Er schlägt vor, die Rente nur um 3% zu erhöhen. Dadurch könnten laut Winkel rund 5 Milliarden Euro frei werden, um das BAföG zu stärken und Kürzungen beim Elterngeld zu vermeiden. In Israel hat es offenbar in mehreren Orten nordöstlich von Tel Aviv eine Serie von Angriffen mit Schusswaffen gegeben. Dem Rettungsdienst zufolge wurden ein Mensch getötet und mindestens 5 weitere verletzt. Ob es sich bei dem Toten um ein Opfer oder einen Täter handelt, ist unklar. Die Polizei teilte mit, ein mutmaßlicher Täter sei erschossen worden. Die Armee hat nach eigenen Angaben mit einer groß angelegten Suche nach weiteren Terroristen begonnen. In Niedersachsen öffnen heute beim Tag des Hofes 48 Bauernhöfe ihre Tore für Besucher. Landwirtinnen und Landwirte zwischen Küste und Harz zeigen das Leben und Arbeiten in ihrem Betrieb. Die Besucher dürfen den Bauern über die Schulter schauen und landwirtschaftliche Produktion miterleben. Neben vielen Informationen gibt es zahlreiche Aktivitäten für Groß und Klein. In Hamburg läuft aktuell der Ironman. Bei dem Langstreckentriathlon müssen die Sportlerinnen und Sportler knapp 4 Kilometer schwimmen, 180 Kilometer Radfahren und einen Marathon laufen. Insgesamt gingen 3000 Athletinnen und Athleten aus 60 Nationen an den Start, die meisten sind Amateure. Für 28 Profisportlerinnen geht es um den EM-Titel. Wegen der Veranstaltung sind viele Straßen in und um Hamburg gesperrt. Das waren die Nachrichten. Das Wetter in Norddeutschland. Viele Wolken, etwas Sonne, zeitweise Regen, selten Gewitter. Höchstwerte 17 bis 21 Grad. Morgen häufig trocken, später an der Nordsee Schauer, Höchstwerte 19 bis 25 Grad. Am Dienstag unbeständig bei 16 bis 20 Grad. Und am Mittwoch Schauer und Gewitter, im Südosten freundlicher, wieder 16 bis 20 Grad. Es ist 12.04 Uhr.
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0: Stau oder stockender Verkehr ab 3 Kilometern Länge. Wir haben 7 Meldungen. A1 Fehmarn Richtung Lübeck zwischen Neustadt Mitte und Scharbeutz 5 Kilometer. A1 Lübeck Richtung Hamburg zwischen Rheinfeld und Kreuzbargte Heide 8 Kilometer. A1 Lübeck Richtung Hamburg zwischen Hamburg-Billstedt und dem Dreieck Norderelbe 5 Kilometer. A1 Bremen Richtung Osnabrück zwischen Ophusen, Bremen-Mahndorf und Arsten 5 Kilometer. A7 Flensburg Richtung Hamburg zwischen Dreieck Hamburg Nordwest und dem Elbtunnel 7 Kilometer. A7 Hannover Richtung Kassel zwischen Dreieck Salzgitter und Rüden 8 Kilometer. Und Hamburg, wegen des Ironman-Triathlons sollte die Innenstadt möglichst weiträumig umfahren werden, damit vielen Sperrungen gerecht zu rechnen ist. Besucher sollten auf U- und S-Bahnen ausweichen. Betroffen sind auch die Bereiche westliche Außenalster, der Hafenrand, die Elbchaussee bis Blankenese sowie Borgfelde, Hammerbrook und die Vier- und Marschlande. Allen unterwegs wünschen wir eine gute Fahrt.
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3: Guten Tag. Hallihallo, herzlich willkommen an diesem Schlagersonntag. Ich bin Carsten Gross und empfehle Ihnen den guten Rat von Michael Schanze. Schalt dein Herz auf Empfang. In dem Sinne.

Die rote Sonne von Barbados. Unverkennbar die Flippers. Aber kennen Sie auch einen Typen, der mit 87 Jahren so drahtig und geschmeidig ist, dass er eine siebenmalige Rolle rückwärts schafft? Also mir fällt spontan der Münchner Rock'n'Roller Peter Kraus ein. Ja, wie oft hat der sich schon auf Tournee von seinen Fans und seiner aktiven Zeit auf der Bühne verabschiedet. Aber zum Glück beherrscht der Peter eben ganz famos die Rolle rückwärts vom Rücktritt. Und so können wir uns schon jetzt auf seine nächste Tournee im Jahr 2027 freuen. Hier ist schon mal ein Vorgeschmack, wie das so ist, wenn Teenager mit 87 träumen. Bühne frei für Peter Kraus.

Natürlich hat er auch viele andere tolle Titel im Repertoire. Aber mal ehrlich, Wie ein Stern ist doch ein Geniestreich. Frank Schöbel, Spitzname der Frankie Boy des Ostens. Tja, und wenn wir dann schon bei den großen Entertainern sind, könnten wir doch eigentlich gleich an einen der smartesten und elegantesten überhaupt erinnern. Dean Martin kam heute vor genau 109 Jahren im amerikanischen Steubenville in Ohio als Dino Crocetti zur Welt. Neben seinem jahrelangen Bühnenpartner und Schauspielkollegen Jerry Lewis gehört er bis heute zu den verehrtesten Vertretern einer längst vergangenen großen Zeit der Hollywood-Stars. Dean Martin.

Da war er mal wieder, Gerd Grabowski alias Gigi Anderson. Die Frage, ob Tirol wohl auch am Nordpol wäre, hält nun schon seit 27 Jahren die Fans der Partymusik mächtig auf Trab. Eigentlich wollte er sich schon längst aus der aktiven Schlagerszene zurückziehen. Aber so richtig loslassen kann Gigi Anderson noch nicht. Warum auch? Musik hält schließlich jung und fit. Tanzen, Schunkeln und Mitsingen gehören doch irgendwie zu einem erfüllten Leben. Und bis ins hohe Alter können sich Menschen an Texte und Melodien gut erinnern. Wir pusten ihnen auch immer gerne mit 70ern Wind unter die Flügel. Jetzt mit den Cats und One Way Wind bei NDR Schlager.

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Was für ein tolles Pärchen. Der inzwischen 84-jährige Kanadier Paul Anka und die italienische Moderatorin und Sängerin Rita Pavone. Jawohl, wir sind Multikulti, wir sind international aufgestellt und musikalisch weltweit unterwegs. Schauen über den Tellerrand hinaus und erklimmen die höchsten Schlagerberge. Wir sind jetzt gerne zu Gast beim Gerry Friedle in seiner Heimat Tirol. Hier ist DJ Ötzi bei NDR Schlager. Auch gerne im Norden zu Gast und zu Haus.

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1: Um 13 Uhr mit Felix Sprung. Die Lohnlücke zwischen Frauen und Männern in der EU soll kleiner werden, mithilfe einer neuen Richtlinie. Deutschland hat sie allerdings nicht umgesetzt. Die Frist läuft heute aus. Aus der Nachrichtenredaktion Dagmar Nuhn.
2: Bisher verdienen Frauen im Schnitt weniger als Männer, EU-weit über 11%. In Deutschland ist der Unterschied noch größer. Die Richtlinie soll für mehr Transparenz sorgen, etwa indem große Betriebe regelmäßig über solche Gehaltsunterschiede informieren müssen. Das Bundesfamilienministerium will das deutsche Recht erst in den kommenden Monaten anpassen. Es hält die Vorgaben für zu bürokratisch und will nachverhandeln. Ob Deutschland damit ein Strafverfahren droht, entscheidet die EU-Kommission.
1: Der Deutsche Gewerkschaftsbund fordert eine Betriebsrente für alle. DGB-Chefin Fahimi sagte dem Redaktionsnetzwerk Deutschland, eine Betriebsrente sollte Pflicht sein. Aus der Nachrichtenredaktion Andreas Gerlach.
3: Fahimi bietet an, dass in den Tarifverhandlungen eine solche Altersvorsorge ausgehandelt werden kann. Die Arbeitgeber müssten dann mindestens an der Finanzierung beteiligt sein. Laut DGB haben rund 20 Millionen Beschäftigte aktuell keine Altersvorsorge über ihren Betrieb. Das liege daran, dass es dort keine Tarifbindung gebe. Auch für diesen Bereich solle es einfach werden, Betriebsrenten anzubieten. Fahimi kündigte an, dass Ende des Monats konkrete Vorschläge präsentiert werden.
1: Eine weitere Forderung zum Thema Rente kommt vom Vorsitzenden der Jungen Union Winkel. Er drängt auf eine geringere Erhöhung zugunsten von Studierenden und Familien. Der CDU-Politiker sagte der Bild am Sonntag, die geplanten Einsparungen der Bundesregierung würden derzeit nicht fair zwischen den Generationen verteilt. So solle die Rentenerhöhung von 4,2% unangetastet bleiben, während eine Anhebung des BAföGs ausfalle und beim Elterngeld sogar Kürzungen drohten. Er schlägt vor, die Rente nur um 3% zu erhöhen. Dadurch könnten laut Winkel rund 5 Milliarden Euro frei werden, um das BAföG zu stärken und Kürzungen beim Elterngeld zu vermeiden. Eine russische Drohne hat nach ukrainischen Angaben ein Lager für abgebrannte Brennelemente in der Nähe des Atomkraftwerks Tschernobyl getroffen. Ein Gebäude sei teilweise zerstört worden, teilte der Staatskonzern Energoatom mit. Das Feuer

0: sei gelöscht worden. Die Strahlenwerte lägen innerhalb der festgelegten Grenzwerte. Der Leiter der Internationalen Atomenergiebehörde Grossi nannte den Vorfall äußerst besorgniserregend. Nur wenige Meter vom angegriffenen Gebäude entfernt lagerten große Mengen an Nuklearmaterial. Papst Leo XIV. Hat in der spanischen Hauptstadt Madrid vor mehr als 1,2 Millionen Menschen eine Messe unter freiem Himmel gefeiert. In seiner Predigt rief er dazu auf, sich auf die Quellen des Glaubens zu besinnen und aktiv für Nächstenliebe und Gerechtigkeit einzutreten. Aus Madrid, Lisa Weiß.
1: Es gehe darum, dass wir uns selbst aus dem Egoismus, der Gleichgültigkeit und einem bequemen privaten Glauben herausführen lassen, um unsere Sichtweise zu ändern und die Gegenwart Gottes anzunehmen, die uns verwandle und zu Baumeistern einer neuen Welt mache. Und dann gibt er dem Spanien von heute und dem von morgen noch einen päpstlichen Rat. Die Religiosität, die dieses Land seit Jahrhunderten belebe, solle kein Museum der Vergangenheit sein, das man besucht, sagt der Papst, sondern eine Schule des Glaubens. Und fordert dazu auf, nicht vor den Herausforderungen der Gesellschaft zu fliehen, sondern sich ganz persönlich fürs Gemeinwohl einzusetzen.
0: Das waren die Nachrichten. Das Wetter in Norddeutschland, viele Wolken, etwas Sonne, zeitweise Regen, selten Gewitter, Höchstwerte 17 bis 21 Grad. Morgen häufig trocken, später an der Nordsee Schauer, höchstens 19 bis 25 Grad. Es ist 13.04 Uhr.
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0: Stau oder stockender Verkehr ab 3 Kilometern Länge. Wir haben 9 Meldungen. A1 Fehmarn Richtung Lübeck zwischen Neustadt-Mitte und Scharbeutz 5 Kilometer. A1 Lübeck Richtung Hamburg zwischen Rheinfeld und Kreuzbargter Heide 8 Kilometer. A1 Lübeck Richtung Bremen zwischen Kreuz Hamburg-Ost und Stillhorn 11 Kilometer. A1 Bremen Richtung Osnabrück zwischen Obhusen, Bremen-Marndorf und Arsten 5 Kilometer. A1 Osnabrück Richtung Bremen zwischen Dreieck Stur und Bremen-Arsten 5 Kilometer. A7 Flensburg Richtung Hamburg zwischen Dreieck Hamburg-Nordwest und dem Elbtunnel 7 Kilometer. A7 Hannover Richtung Kassel zwischen Dreieck Salzgitter und Rüden 8 Kilometer. A33 Osnabrück Richtung Bielefeld zwischen Osnabrück-Fledder und Hilter 7 Kilometer. Und Hamburg wegen des Ironman-Triathlons muss mit Sperrungen und Verkehrsbehinderungen gerechnet werden. Besucher sollten auf U- und S-Bahnen ausweichen. Allen unterwegs wünschen wir eine gute Fahrt.
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3: Guten Tag.
5: Moin, Tag auch Mahlzeit. Wie schön, dass Sie immer noch heiter dabei sind. Ich bin Carsten Gross und schlage vor, wir verbringen jetzt auch den Sonntagmittag musikalisch miteinander. Wir feiern jetzt 2001. Das war das Jahr der großen Liebe von, genau, Rosanna Rocci und Michael Morgan.

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1: Mamma mia! Amore mio, kein Sonntag ohne den Kaiser der deutschen Schlagerstars. Nur mit dem Kaiserwetter wird das heute nix mehr. Der Frühling ist offenbar im Urlaub und hat uns mit einem Mix aus Sonne, Wolken und vor allem Regenschauern allein gelassen. 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

Die Gruppe Wind mit ihrem Liebescomeback. Auch die deutsche Fußballnationalmannschaft feiert dieser Tage ein ordentliches Comeback. Glückwunsch! Ohne die Erwartungen zu hoch zu schrauben, haben wir uns doch gestern über ein 2:1 gegen die Gastgeber in Chicago sehr gefreut. Ein Sahnetor vom Leroy Sahne lässt uns hoffen. Und schon am 11. Juni startet die WM in den USA, Mexiko und Kanada. Also, ich freue mich drauf, auch wenn einige Spiele spät und tief in der Nacht stattfinden. Meine Devise, schlafen können wir dann mit dem Titel am Ende des Jahres umso besser.

Fans und Freunde haben sie gerne Mama Afrika genannt. Das war der bescheidenen Miriam Makeba, aber zeitlebens eher unangenehm. Hinterlassen hat sie uns auf jeden Fall diesen tollen Klassiker aus dem Jahr 1967. Da war unser nächster Star noch lange nicht geboren. Die inzwischen aber auch schon 46-jährige Maite Kelly begeistert uns mit ihren kraftvollen Songs und Auftritten, ist gern gesehener Gast in Talkshows, ja, und lässt uns gerne ganz nah an ihrem Privatleben teilhaben. So auch jetzt, wenn heftig geknutscht wird, bei Maite Kelly. Ein Kuss in Paris. Ich bin bereit.

Das ist seine Kernkompetenz. Sehnsucht, Fern- und Heimweh. Dabei sei er nie so richtig auf große Fahrt gegangen, also zur See gefahren. Freddy Quinn hat rechtzeitig in einer Autobiografie reinen Tisch gemacht und lebt hoffentlich glücklich und zufrieden mit seiner Frau Rosi auf einem Hof nördlich von Hamburg. Ganz viel Gesundheit und herzliche Grüße nach Hennstedt-Ulzburg. Wie zum Beispiel dort, also in Schleswig-Holstein, in Hamburg, Niedersachsen und Mecklenburg-Vorpommern das Wetter wird, das erfahren Sie gleich in unseren Nachrichten um 14 Uhr.

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1: Um 14 Uhr mit Felix Sprung. Deutschland hält die Frist zur Umsetzung einer EU-Richtlinie für mehr Lohntransparenz nicht ein. Bis heute hatte die Bundesregierung Zeit, das deutsche Recht anzupassen. Hintergrund sind die oftmals unterschiedlichen Gehälter für Frauen und Männer bei vergleichbaren Tätigkeiten. Aus der NDR-Nachrichtenredaktion Diane Batani.
2: Die EU-Richtlinie soll dafür sorgen, dass solche Entgeltlücken transparent werden. Beschäftigte dürfen dann den durchschnittlichen Lohn von männlichen oder weiblichen Kollegen erfragen, die eine ähnliche Aufgabe haben. Und Unternehmen ab einer bestimmten Größe sollen Bericht erstatten über Gehaltslücken. Arbeitgeber befürchten einen hohen Verwaltungsaufwand. Bei der Abstimmung über die Regelung vor 3 Jahren im Rat der EU-Staaten hatte Deutschland sich enthalten. Das Bundesfamilienministerium kündigte inzwischen an, dass die EU-Richtlinie möglichst unbürokratisch ausgelegt wird. Das Gesetz soll bis Anfang kommenden Jahres umgesetzt werden.
1: Der Chef der Jungen Union Winkel hat sich in die Diskussion um Sparmaßnahmen im Bundeshaushalt eingeschaltet. Er fordert, dass die geplante Rentenerhöhung zum Juli kleiner ausfällt, um mehr Spielraum zu haben für BAföG und Elterngeld. Aus der Nachrichtenredaktion Dagmar Nuhn.
3: Sparen in Zeiten knapper Kassen sei nötig, müsse aber auch gerecht ablaufen, meint Winkel in der Bild am Sonntag. Unfair sei, wenn die Renten wie geplant steigen, während die BAföG-Erhöhung ausfallen und das Elterngeld sogar gekürzt werden solle. Sein Vorschlag, die Renten nur um 3 statt um 4,2% anheben. Dadurch würden 5 Milliarden Euro frei, für die BAföG-Wohnkostenpauschale und um Kürzungen beim Elterngeld zu verhindern. An die Bundesregierung appelliert Winkel wörtlich, gebt euch einen Ruck für die junge Generation.
1: Eine russische Drohne hat nach ukrainischen Angaben ein Lager für abgebrannte Brennelemente in der Nähe des Atomkraftwerks Tschernobyl getroffen. Ein Gebäude sei teilweise zerstört worden, teilte der Staatskonzern Energoatom mit. Das Feuer sei gelöscht worden. Die Strahlenwerte lägen innerhalb der festgelegten Grenzen. Der Leiter der Internationalen Atomenergiebehörde Grossi nannte den Vorfall äußerst besorgniserregend. Nur wenige Meter vom angegriffenen Gebäude entfernt lagerten große Mengen an Nuklearmaterial. Papst Leo XIV. Hat in der spanischen Hauptstadt Madrid vor mehr als 1,2 Millionen Menschen eine Messe unter freiem Himmel gefeiert. In seiner Predigt rief er dazu auf, sich auf die Quellen des Glaubens zu besinnen und aktiv für Nächstenliebe und Gerechtigkeit einzutreten. Aus Madrid, Lisa Weiß.
4: Es gehe darum, dass wir uns selbst aus dem Egoismus, der Gleichgültigkeit und einem bequemen privaten Glauben herausführen lassen, um unsere Sichtweise zu ändern und die Gegenwart Gottes anzunehmen, die uns verwandle und zu Baumeistern einer neuen Welt mache. Und dann gibt er dem Spanien von heute und dem von morgen noch einen päpstlichen Rat. Die Religiosität, die dieses Land seit Jahrhunderten

0: Lebe solle kein Museum der Vergangenheit sein, das man besucht, sagt der Papst, sondern eine Schule des Glaubens und fordert dazu auf, nicht vor den Herausforderungen der Gesellschaft zu fliehen, sondern sich ganz persönlich fürs Gemeinwohl einzusetzen.
1: Der deutsche Tennisprofi Alexander Zverev will sich im Finale der French Open seinen Traum vom ersten Grand-Slam-Titel erfüllen. Der 29-jährige Hamburger tritt gegen den Italiener Flavio Cobolli an und ist in dem Finalduell der Favorit. Das Match beginnt in rund einer Stunde. Das waren die Nachrichten. Das Wetter in Norddeutschland. Viele Wolken, etwas Sonne, zeitweise Regen, selten Gewitter. Höchstwerte 17 bis 21 Grad. Morgen häufig trocken, später an der Nordsee Schauer, höchstens 19 bis 25 Grad. Und am Dienstag unbeständig bei 16 bis 20 Grad. Es ist 14.04 Uhr.
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1: Stau oder stockender Verkehr ab 5 Kilometern Länge. Wir haben 9 Meldungen. A1 Lübeck Richtung Hamburg zwischen Rheinfeld und Kreuz Barkter Heide 8 Kilometer. A1 Lübeck Richtung Hamburg zwischen Hamburg-Ögendorf und dem Dreieck Norderelbe auch 8 Kilometer. A1 Bremen Richtung Osnabrück zwischen Obhusen, Bremen-Marndorf und Arsten 5 Kilometer. A1 Bremen Richtung Münster zwischen Osnabrück-Nord und Kreuz Lotte-Osnabrück 8 Kilometer. A7 Flensburg Richtung Hamburg zwischen Dreieck Hamburg-Nordwest und dem Elbtunnel 7 Kilometer. A7 Hamburg Richtung Hannover zwischen Soltau-Ost und Bad Fallingbostel 13 Kilometer. A7 Hannover Richtung Kassel zwischen Dreieck Salzgitter und Rüden 8 Kilometer. A33 Osnabrück Richtung Bielefeld zwischen Osnabrück-Fledder und Hilter 7 Kilometer. Und Hamburg wegen des Ironman-Triathlons muss mit Sperrungen und Verkehrsbehinderungen gerechnet werden. Besucher sollten auf U- und S-Bahnen ausweichen. Allen unterwegs wünschen wir eine gute Fahrt.
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5: Hallihallo und herzlich willkommen zu einer weiteren abwechslungsreichen Schlagerstunde. Ich bin Carsten Gross, freue mich auf Sie und einen hoffentlich harmonischen gemeinsamen Sonntag mit Ihnen bei und mit NDR Schlager im Norden zu Hause.

Juliane Werding und ihre Nacht voll Schatten. Freischnauze, könnten wir uns das ja mal schönreden. Wo viel Licht, da leider auch viel Schatten. Aber auf jedes Tief kommt ja irgendwann bestimmt auch wieder ein Hoch. Versprochen. Ein Hoch singen wir jetzt auf den deutschen Schlager und einen seiner kreativsten und produktivsten Vertreter. Mit einem großen Coup, mit einem Geniestreich hat sich Drafi Deutscher bis in alle Ewigkeiten einen Platz in unseren persönlichen Hitlisten erobert. Wenn die ersten Takte von Marmorstein und Eisenbricht erklingen, ja, dann sind wir doch alle sofort Feuer und Flamme.

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als würden wir bis heute mit ihm am laufenden Band stehen und uns angestrengt Gegenstände merken, die wir dann gewinnen und mit nach Hause nehmen können in seiner legendären Fernsehshow. So präsent ist uns der Showmaster bis heute. Rudy Carrell hat für sein Leben gern, aber auch gesungen. Nicht am laufenden Band, aber oft zum Zeitvertreib oder einfach aus Spaß an der Freude. Toll, vielen Dank, Rudy Carrell. Die kleinen, feinen Melodien hatten es dem Niederländer zeitlebens angetan. Auch unser nächster Klassiker ist ziemlich einfach, vor allem einfach wunderschön. Ray Peterson und The Wonder of You bei ihrem Kuschelprogramm NDR Schlager.

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Ganz oder gar nicht. Das ist tatsächlich die Lebensdevise von vielen Menschen. Und auch unsere Stars machen da keine Ausnahme. Schon sehr früh hat sich Christian Leis mit seinem Akkordeon hingesetzt. Stundenlang geübt als Steppke, um sich mit 7 für einen Talentwettbewerb anzumelden. Dann vergingen aber doch noch ein paar Jahre. Er hat eine Lehre als Kaufmann gemacht und lange Jahre in einem Autohaus gearbeitet. Ja, und dann kam 2000. Er bekam seinen ersten Plattenvertrag, war schnell bei den Kollegen beliebt. Eine große Freundschaft verbindet den Schwarzwälder mit der ostdeutschen Sängerin Ute Freudenberg. Sie wird heute zu den ersten Gratulantinnen gehören, denn Christian Leis wird heute 63. Glückwunsch von NDR Schlager.

Peggy March hat offenbar nur gute Erinnerungen an Heidelberg. Überhaupt ist sie oft und gerne in Deutschland, hat in der Nähe von München lange Jahre mit ihrem verstorbenen Mann und Manager gelebt und gearbeitet. Besucht oft Freundinnen, wie zum Beispiel Mary Rose in Hamburg. Ja, und sie kommt ja auch regelmäßig nach Hannover zu NDR Schlager, um ein bisschen zu schnacken, zu lachen und Kontakt zu halten. Bleiben auch Sie an unserer guten Seite. Wir geben mit unserem einzigartigen Musikmix nämlich auch das Beste, um einen durchwachsenen Tag so wie heute so angenehm wie möglich zu machen.

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1: Um 15 Uhr mit Felix Sprung. Deutschland hält die Frist zur Umsetzung einer EU-Richtlinie für mehr Lohntransparenz nicht ein. Bis heute hatte die Bundesregierung Zeit, das deutsche Recht anzupassen. Hintergrund sind die oftmals unterschiedlichen Gehälter für Frauen und Männer bei vergleichbaren Tätigkeiten. Aus der NDR-Nachrichtenredaktion Diane Batani.
2: Die EU-Richtlinie soll dafür sorgen, dass solche Entgeltlücken transparent werden. Beschäftigte dürfen dann den durchschnittlichen Lohn von männlichen oder weiblichen Kollegen erfragen, die eine ähnliche Aufgabe haben. Und Unternehmen ab einer bestimmten Größe sollen Bericht erstatten über Gehaltslücken. Arbeitgeber befürchten einen hohen Verwaltungsaufwand. Bei der Abstimmung über die Regelung vor 3 Jahren im Rat der EU-Staaten hatte Deutschland sich enthalten. Das Bundesfamilienministerium kündigte inzwischen an, dass die EU-Richtlinie möglichst unbürokratisch ausgelegt wird. Das Gesetz soll bis Anfang kommenden Jahres umgesetzt werden.
1: Der Chef des CDU-Arbeitnehmerflügels Radke unterstützt den Vorschlag einer verpflichtenden Betriebsrente. Die 3 Säulen, gesetzliche Rente sowie betriebliche und private Vorsorge, müssten in Zukunft noch vernetzter gedacht werden, sagte Radke den Zeitungen der Funke Mediengruppe. Ziel sei es, ein Rentenniveau zu sichern, von dem die Menschen im Alter in Würde leben können. Die Vorsitzende des Deutschen Gewerkschaftsbundes Fahimi hatte als zusätzliche Altersversorgung eine verpflichtende Betriebsrente vorgeschlagen, in die auch die Arbeitgeber einzahlen sollten. Eine russische Drohne hat nach ukrainischen Angaben ein Lager für abgebrannte Brennelemente in der Nähe des Atomkraftwerks Tschernobyl getroffen. Ein Gebäude sei teilweise zerstört worden, teilte der Staatskonzern Energoatom mit. Das Feuer sei gelöscht worden. Die Strahlenwerte lägen innerhalb der festgelegten Grenzen. Der Leiter der Internationalen Atomenergiebehörde Grossi nannte den Vorfall äußerst besorgniserregend. Nur wenige Meter vom angegriffenen Gebäude entfernt lagerten große Mengen an Nuklearmaterial. Papst Leo XIV. Hat am 2. Tag seines Spanienbesuchs in der Hauptstadt Madrid eine Messe unter freiem Himmel gefeiert. Nach Angaben der Organisatoren nahmen daran mehr als 1,2 Millionen Menschen teil. In seiner Predigt rief der Papst dazu auf, sich auf die Quellen des Glaubens zu besinnen und aktiv für Nächstenliebe und Gerechtigkeit einzutreten. Der Glaube dürfe nicht privat bleiben, sondern müsse auch im Alltag und in der Gesellschaft sichtbar werden. Bundespräsident Steinmeier kann sich nun doch Olympische Spiele in Deutschland auch im Jahr 2036 vorstellen. Ursprünglich hatte er abgelehnt, den Wettbewerb ausgerechnet 100 Jahre nach den nationalsozialistischen Olympischen Spielen von 1936 auszurichten. Aus Berlin, Jan-Frederik Willems.
3: Aus dem Bundespräsidialamt heißt es zwar, seine historischen Bedenken seien nicht verschwunden. Mittlerweile sei Steinmeier aber fest überzeugt, dass alle Beteiligten mit diesem Datum verantwortungsvoll umgehen würden. Deutschland habe großartige Sportstätten, eine sportbegeisterte Bevölkerung und seine Gastfreundschaft bei der Fußball-WM 2006 bewiesen, teilte Steinmeier dem ARD-Hauptstadtstudio mit. Der Deutsche Olympische Sportbund bereitet gerade die deutsche Bewerbung für Olympia 2036, 2040 und 2044 vor. Im deutschen Vorentscheid haben sich Berlin, München und die Rhein-Ruhr-Region um Köln beworben. Im Herbst soll entschieden werden, mit welcher Stadt es ins internationale Rennen um die Ausrichtung gehen soll.
1: Das waren die Nachrichten. Das Wetter in Nord-

0: Deutschland. Viele Wolken, etwas Sonne, zeitweise Regen, selten Gewitter, Höchstwerte 17 bis 21 Grad. In der Nacht bis auf ein paar Schauer trocken, Tiefstwerte 13 bis 7 Grad. Morgen häufig trocken, später an der Nordsee Schauer, höchstens 19 bis 25 Grad. Es ist 15.04 Uhr.
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0: Stau oder stockender Verkehr ab 5 Kilometern Länge. Wir haben 9 Meldungen. A1 Lübeck Richtung Hamburg zwischen Rheinfeld und Kreuz Barkter Heide 8 Kilometer. A1 Lübeck Richtung Hamburg zwischen Hamburg-Billstedt und dem Dreieck Norderelbe 6 Kilometer. A1 Hamburg Richtung Osnabrück zwischen Bremer Kreuz und Arsten 7 Kilometer. A1 Bremen Richtung Münster zwischen Osnabrück Nord und Kreuz Lotte Osnabrück 8 Kilometer. A7 Flensburg Richtung Hamburg zwischen Dreieck Hamburg Nordwest und dem Elbtunnel 7 Kilometer. A7 Hamburg Richtung Hannover zwischen Soltau Ost und Bad Fallingbostel 13 Kilometer. Dort ist nach einem Unfall nur eine Spur frei. A7 Hannover Richtung Kassel zwischen Echte und Nörten-Hardenberg 9 Kilometer. A33 Osnabrück Richtung Bielefeld zwischen Osnabrück-Fledder und Hilter 7 Kilometer. Und Hamburg wegen des Ironman-Triathlons muss mit Sperrungen und Verkehrsbehinderungen gerechnet werden. Besucher sollten auf U- und S-Bahnen ausweichen. Allen unterwegs wünschen wir eine gute Fahrt.
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3: Einen ganz wunderbaren Sonntagnachmittag hier bei und mit uns. Ich bin Carsten Gross und weiterhin für Sie am Schlagermikrofon bei unserem gemeinsamen Wohlfühlprogramm bei NDR Schlager im Norden zu Haus. Mhm.

unverkennbar. Howard Carpendale. Nimm den nächsten Zug. Ja, und dann sehen Sie ihn vielleicht schon bald in Ihrer Nähe beim Konzert. Mit inzwischen 80 Jahren ist er auf großer Abschiedstournee. Vor 2 Monaten ging's los mit der Let's Do It Again Again Konzertreise durch mehr als 60 Bühnenjahre. Die Fans sind begeistert und ganz aus dem Häuschen ihren Howard doch so fit und frisch im Konzert erleben zu können. Mit ganz viel Humor und Augenzwinkern nimmt er sein Alter auf die Schippe. Ja, und er macht den Menschen Mut, wie erfüllend und abwechslungsreich das Älterwerden doch sein kann. Ich finde, Howard Carpendale ist ein guter, ein cooler Typ und ein echter Sympathieträger. Passt damit genau richtig zu NDR Schlager.

Zusammen mit den Cowboys haben wir eben gerade 50 bunte Jahre gefeiert. Apropos bunt, wenn der Formel-1-Zirkus in Monaco zu Gast ist, so wie an diesem Wochenende, wird aus dem kleinen Fürstentum ein richtig bunter Haufen mit Stars und Sternchen. Die meisten interessieren sich aber denn doch für die bunten Boliden. Diese schnellen Flitzer der Formel 1 rasen in einem Affenzahn durch Tunnel, am Wasser entlang, ja, und dann rauf zum Hotel. Toll. Ich bin gespannt, wer den großen Preis heute gewinnt. Ob Max Verstappen mal wieder Boden gut macht und Kimi Antonelli vielleicht doch von der Pole Position verdrängen kann. 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

unforgettable, unvergessen, Nat King Cole. Keine Bange, Ihren Geburtstag haben wir bestimmt nicht vergessen, heute am 7. Juni. Da haben nämlich ganz viele mit Ihnen Ihren Ehrentag. Prominente wie Roberto Blanco, Tom Jones und auch Schlagersänger Randolph Rose. Er feiert heute seinen 72. Geburtstag und er wünscht sich bestimmt eine große Tüte Gesundheit, Lebensfreude, vielleicht eine Geburtstagstorte und auch Überraschungsbesuche von lieben Menschen, Freunden und der Familie. Zum Beispiel Cousine Marianne Rosenberg. NDR Schlager schickt herzliche Grüße nach Westerkappeln. Dort lebt Schlagerstar Randolph Rose. Wenn er nicht gerade in seinem zweiten Zuhause in Marbella die Sonne genießt. Alles Gute!

diesen Klassiker bei ihrem Konzert am 2. November im Schlossparktheater wohl auch singt. Die Norwegerin hat sich in letzter Zeit ja ein bisschen rar gemacht. Aber gute Nachricht, Ende des Jahres wird Wenche Myhre für ein Konzert nach Berlin kommen. Noch gibt es Karten, könnt ihr mir aber vorstellen, dass die schnell vergriffen sind. Also, 2. November, Wenche Myhre in Berlin im Konzert. Bei NDR Schlager wird's jetzt noch heißer. 32 Grad im Schatten heißt der Titel vom Gilbert aus dem Jahr 2011. Wie das Wetter im Norden heute wird, das erfahren Sie gleich in unseren Nachrichten um 16 Uhr.

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1: Um 16 Uhr mit Felix Sprung. Der amtierende Bundesratspräsident, Bremens Bürgermeister Bovenschulte, sieht die aktuelle Reformdebatte kritisch. Im Nachrichtenmagazin Spiegel warnte er davor, zu hohe Erwartungen zu wecken, und er drohte mit einer Blockade der Länder, sollte es für sie finanzielle Nachteile geben. Aus der Nachrichtenredaktion Sven Weingärtner.
2: Steuerreform, Gesundheitsreform, Pflege, Rente, Arbeit, Energie. Das scheine ihm ein bisschen viel bis zur politischen Sommerpause, so der SPD-Politiker. Er rate der Regierung, sich darauf zu konzentrieren, was Wachstum auslöst und Arbeitsplätze sichert. Bovenschulte sprach sich dafür aus, moderate Steuersenkungen für kleine und mittlere Einkommen über neue Schulden zu finanzieren. Er wisse, dass die Union sehr hohe Einkommen und Vermögen nicht stärker belasten werde. Und mit staatlichen Einsparungen würde die Wirtschaft nicht belebt, so Bovenschulte. Die Länder würden Reformen im Bundesrat ablehnen, wenn sie dadurch hinterher mehr Probleme haben.
1: Die Bundesregierung setzt eine EU-Richtlinie zur Gehaltslücke zwischen Männern und Frauen nicht rechtzeitig um. Heute läuft die Frist dafür ab. Die EU verlangt mehr Transparenz in dem Bereich. Zum Beispiel sollen Beschäftigte Auskunft darüber verlangen können, wie hoch bei vergleichbaren Tätigkeiten das durchschnittliche Entgelt ist, je nach Geschlecht. In Deutschland verdienen Frauen brutto durchschnittlich fast 16% weniger als Männer. Das zeigen Daten von Eurostat von 2024. Das Bundesfamilienministerium hatte zuletzt mitgeteilt, die Richtlinie solle möglichst unbürokratisch umgesetzt werden. Ziel sei, das deutsche Recht bis Anfang 2027 anzupassen. In der ukrainischen Region Saporischja hat es offenbar einen weiteren russischen Drohnenangriff gegeben. An einer Bushaltestelle wurden nach Behördenangaben 3 Menschen getötet und ein weiterer verletzt. Weitere Drohnen trafen laut ukrainischem Generalstab ein Gebäude in der Zone um das stillgelegte Atomkraftwerk Tschernobyl. Der Einschlag löste demnach einen Brand aus, der aber inzwischen gelöscht sei. Die Strahlungswerte lägen im sicheren Bereich. Die internationale Atomenergiebehörde teilte mit, der Vorfall sei zutiefst besorgniserregend. Papst Leo XIV. Hat in der Hauptstadt Madrid eine Messe unter freiem Himmel gefeiert. Nach Angaben der Organisatoren nahmen daran mehr als 1,2 Millionen Menschen teil. In seiner Predigt rief der Papst dazu auf, sich auf die Quellen des Glaubens zu besinnen und aktiv für Nächstenliebe und Gerechtigkeit einzutreten. Der Glaube dürfe nicht privat bleiben, sondern müsse auch im Alltag und in der Gesellschaft sichtbar werden. In Hamburg hat die Norwegerin und Weltmeisterin Solveig Löfseth die Ironman-Europameisterschaft gewonnen. Vorjahressiegerin Laura Philipp kam als Zweite ins Ziel. Aus Hamburg Jan Möller.
3: 1 Minute und 18 Sekunden fehlten ihr am Ende. Trotzdem ein starkes Rennen, das fand auch Laura Philipp selbst hinterher. Platz 3 ging an die Dänin Katrine Christensen. Neben den Profis waren am frühen Morgen auch knapp 3000 Hobbysportlerinnen und Sportler gestartet. Für etliche von ihnen ist das Rennen vorzeitig zu Ende gegangen, weil Unbekannte im Stadtteil Kirchwerder auf der Radstrecke Metallspäne auf die Fahrbahn gestreut hatten. Der Veranstalter geht davon aus, dass es sich um eine vorsätzliche Aktion handelt. Es hat auch in diesem Jahr wieder Proteste von Anwohnern gegeben, die sich vom Ironman eingeschränkt fühlen. Die Polizei ermittelt, wollte sich zu möglichen Hintergründen aber nicht äußern.
1: Das waren die Nachrichten. Das Wetter in Norddeutschland. Viele Wolken, etwas Sonne, zeitweise Regen, selten Gewitter. Höchstwerte 17 bis 21 Grad. In der Nacht bis auf ein paar Schauer trocken, Tiefstwerte 13 bis 7 Grad. Morgen häufig trocken, später an der Nordsee Schauer, höchstens 19 bis 25 Grad. Es ist 16.04 Uhr.
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1: Stau oder stockender Verkehr ab 5 Kilometern Länge. Wir haben 7 Meldungen. A1 Lübeck Richtung Hamburg zwischen Hamburg-Öjendorf und Dreieck Norderelbe 6 Kilometer. A1 Hamburg Richtung Osnabrück zwischen Bremer Kreuz

0: und Arsten 7 Kilometer. A1 Osnabrück Richtung Münster zwischen Kreuz Lotte Osnabrück und Lengerich 5 Kilometer. A7 Hamburg Richtung Hannover zwischen Soltau Ost und Bad Fallingbostel 13 Kilometer. Dort ist nach einem Unfall nur eine Spur frei. A7 Hannover Richtung Kassel zwischen Echte und Nörten-Hardenberg 9 Kilometer. A7 Hannover Richtung Flensburg zwischen Hamburg-Hausbruch und dem Elbtunnel 6 Kilometer. Und A33 Osnabrück Richtung Bielefeld zwischen Osnabrück-Fledder und Hilter 7 Kilometer. Allen unterwegs wünschen wir eine gute Fahrt.
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2: Der Sonntagnachmittag geht so langsam, aber sicher auf die Zielgerade. Ich würde mich ja freuen, wenn wir die nächste knappe Schlagerstunde auch noch gemeinsam mit unserem Wohlfühlprogramm verbringen würden. Ich bin Carsten Gross, herzlich willkommen bei Ihrem Lieblingssender NDR Schlager im Norden zu Haus.

0: Wie schön, wir waren mal wieder downtown unterwegs mit Petula Clark. Sie ist inzwischen sagenhafte 93 Jahre alt oder besser gesagt jung. Und genau so fühlt sich auch eines unserer Geburtstagskinder des Tages. Gesegnet mit einer stabilen Gesundheit, unerschütterlichem Gottvertrauen und einer Riesenportion Optimismus. Er ist einer der Fröhlichmacher der Nation und sein Lebensmotto ist ja gleichzeitig einer meiner Lieblingsschlager. Ein bisschen Spaß muss sein, Roberto Blanco. Und dazu ganz viel Glück und Lebensfreude für die Zukunft.
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0: 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Gemessen an seinen Karrierejahren gehört Karel Gott sicherlich zu den Schlagerstars der ersten Stunde. Seine ersten internationalen Aufnahmen machte der tschechische Sänger Anfang der 60er Jahre. Im Jahr 1968 ging er bereits beim Grand Prix de la Chanson für Österreich an den Start. Aber besonders gern erinnert er sich zu Lebzeiten an seinen größten Live-Auftritt. In Dortmund vor 80.000 Fußballfans mit seinem bekanntesten Lied Biene Maja.
1: Und diese Biene, die ich meine, nennt sich Maja. Kleine, freche, schlaue Biene Maja.
2: Das ist meine, kann man sagen, persönliche Hymne. Und schwarz-gelb natürlich. Und da gab es einen Spezialtext. Und ich habe das vor dem Spiel gesungen im Stadion. Noch jetzt Gänsehaut über die Rücken.
0: Eigentlich wollte Karel Gott ja Maler werden, scheiterte jedoch an den Anforderungen der Kunsthochschule. Er lernte Elektriker und rockte am Abend als Sänger in den Prager Nachtclubs. Schlussendlich kann Karel Gott von sich behaupten, auf allen Kontinenten aufgetreten zu sein. Über 30 Millionen Tonträger soll er weltweit verkauft haben. Man nannte ihn die Goldene Nachtigall, den Sinatra des Ostens oder wie bei uns in Deutschland die Goldene Stimme aus Prag. Für Karel Gott ein Kompliment, er mochte Spitznamen. Gestört hat ihn anderes.
2: Es gibt etwas, was ich wirklich nicht mag. Und das ist dieser Kirmestrick oder Zirkustrick, Abschiedstour zu machen. Bis zum Tränen der Fans. Und dann nach 2-3 Jahren wieder rührend kommen mit dem Satz, ich brauche sie, es geht nicht ohne sie.
0: Warum auch von etwas vorzeitig Abschied nehmen, für das man lebt und das man liebt. Für Karel Gott kein Thema. Als er einen Preis für sein Lebenswerk erhielt, verstand er die Auszeichnung auch nicht als Abschiedsgeschenk, sondern eher als Ansporn.
2: Das hat mich sehr stolz gemacht. Klingt natürlich pathetisch. Der Künstler verabschiedet sich, aber es ist nicht der Fall. Ich habe noch viele, viele Ideen und Lust, weiterzumachen.
0: Genau so hat er es seinen vielen Fans versprochen. Und genau so hat er es auch gemacht, bis zu seinem Tod. Am 1. Oktober 2019 verstarb der sympathische Künstler im Alter von 80 Jahren in seiner Heimat Prag.

Bei ihr klingt schon der Name wie eine schöne Melodie. Paola Maria Augusta del Medico. Sängerin, Moderatorin und Bühnenpartnerin ihres Mannes Kurt Felix in der legendären Unterhaltungsshow Verstehen Sie Spaß? Keine Frage, Paola selbst hat viel Humor, sich aber inzwischen ganz ins Privatleben zurückgezogen, findet alles auch gut so, wie es jetzt ist. Schöne Nachrichten aus der Schweiz von Paola. Zwei Österreicher dagegen stehen seit Wochen ganz oben in der ARD-Schlagerhit-Parade. Sunrise haben einen der Sommerhits 2026 herausgehauen. Ihr Top-Hit Lorraine kommt jetzt bei NDR Schlager im Norden zu Haus.

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1: Donna Knispel, so schnell kann ein Schlagerwochenende denn doch schon wieder vorbei sein. Ich bin Carsten Gross, bedanke mich für Ihr Interesse an diesen beiden Frühlingstagen im Juni 2026. Ja, und ich freue mich demnächst schon wieder auf ein Wiederhören und empfehle Ihnen den Abend bei NDR Schlager im Norden, wo auch ich mich zu Hause fühle.

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1: Um 17 Uhr mit Jean-Marc Heukemes. Die SPD und die Opposition haben den Vorstoß der Jungen Union für einen geringeren Rentenanstieg zurückgewiesen. Der JU-Vorsitzende Johannes Winkel hatte vorgeschlagen, die Rentenerhöhung zum 1. Juli zugunsten von BAföG und Elterngeld zu kürzen. Die SPD-Sozialpolitikerin Annika Klose sagte der Welt, die Generationen gegeneinander auszuspielen sei nicht zielführend. Vertreter von AfD, Grünen und Linken kritisierten Winkel ebenfalls. Der CDU-Politiker will die Renten nur um 3 statt 4,24% anheben. Dadurch hätte man 5 Milliarden Euro mehr für Studenten und Familien. Bundesratspräsident Andreas Bovenschulte von der SPD hat der Bundesregierung geraten, sich zunächst auf eine Steuerreform zu konzentrieren. Der Bremer Bürgermeister sagte dem Spiegel, man könne nicht vor der Sommerpause alle Probleme angehen, die seit Jahrzehnten liegen geblieben seien. Den bisherigen Plänen zufolge soll der Koalitionsausschuss bis Anfang Juli Beschlüsse zu den Themen Steuern, Gesundheit, Pflege, Rente, Arbeit und Energie fassen. Ukrainische Drohnen haben auf der besetzten Halbinsel Krim Öllager angegriffen. Dem Militär zufolge wurde ein Lager zur Versorgung der russischen Streitkräfte getroffen. Ein weiterer Angriff habe sich gegen ein Terminal im Hafen von Feodizia gerichtet. Über Schäden wurde nichts mitgeteilt. Russland seinerseits feuerte eine Drohne auf ein Atommülllager bei Tschernobyl ab. Nach Angaben des ukrainischen Betreibers wurde es teilweise zerstört. Die Strahlungswerte seien stabil geblieben. Papst Leo XIV. Hat sich zum Auftakt seiner Spanienreise gegen rechtspopulistische Tendenzen in der Welt gestellt. Bei einer Messe unter freiem Himmel in Madrid warnte das Kirchenoberhaupt vor Kräften, die christliche Werte missachteten. Angesichts einer zunehmenden Polarisierung der Politik mahnte der Papst, auf spaltende und polarisierende Äußerungen zu verzichten. Leo dankte der spanischen Regierung für die Treue zum Völkerrecht. In Thüringen hat am Nachmittag das 34. Deutsche Kindermedienfestival Goldener Spatz begonnen. In Gera und Erfurt stehen eine Woche lang rund 100 Veranstaltungen für Kinder, Familien und Medienfachleute auf dem Programm. Der Schweizer Familienfilm Plitsch Platsch Forever feierte im Kultur- und Kongresszentrum Gera seine Deutschlandpremiere. Für die Wettbewerbe wurden 250 Beiträge eingerichtet. 28 Kinder aus Deutschland, Österreich und der Schweiz entscheiden darüber, wer die Hauptpreise gewinnt. Das waren die Nachrichten.
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0: Linken kritisierten Winkel ebenfalls. Der CDU-Politiker will die Renten nur um 3 statt 4,24% anheben. Dadurch hätte man 5 Milliarden Euro mehr für Studenten und Familien. Ukrainische Drohnen haben auf der besetzten Halbinsel Krim Öllager angegriffen. Dem Militär zufolge wurde ein Lager zur Versorgung der russischen Streitkräfte getroffen. Ein weiterer Angriff habe sich gegen ein Terminal im Hafen von Feodishia gerichtet. Über Schäden wurde nichts mitgeteilt. Russland seinerseits feuerte eine Drohne auf ein Atommülllager bei Tschernobyl ab. Nach Angaben des ukrainischen Betreibers wurde es teilweise zerstört. Die Strahlungswerte seien stabil geblieben. Papst Leo XIV. Hat sich zum Auftakt seiner Spanienreise gegen rechtspopulistische Tendenzen in der Welt gestellt. Bei einer Messe unter freiem Himmel in Madrid warnte das Kirchenoberhaupt vor Kräften, die christliche Werte missachteten. Angesichts einer zunehmenden Polarisierung der Politik mahnte der Papst, auf spaltende und polarisierende Äußerungen zu verzichten. Leo dankte der spanischen Regierung für die Treue zum Völkerrecht. In Thüringen hat am Nachmittag das 34. deutsche Kindermedienfestival Goldener Spatz begonnen. In Gera und Erfurt stehen eine Woche lang rund 100 Veranstaltungen für Kinder, Familien und Medienfachleute auf dem Programm. Der Schweizer Familienfilm Plitsch Platsch Forever feierte im Kultur- und Kongresszentrum Gera seine Deutschlandpremiere. Für die Wettbewerbe wurden 250 Beiträge eingereicht. 28 Kinder aus Deutschland, Österreich und der Schweiz entscheiden darüber, wer die Hauptpreise gewinnt. Der Sachsen-Anhalt-Tag in Bernburg ist mit dem Festumzug zu Ende gegangen. Nach Angaben der Veranstalter waren auf der knapp 3 Kilometer langen Strecke 120 Umzugswagen zu sehen. Wie erwartet hätten insgesamt rund 150.000 Menschen das dreitägige Volksfest besucht. Der Polizei zufolge blieb es friedlich. Der nächste Sachsen-Anhalt-Tag findet in 2 Jahren statt. Der Ausrichter steht noch nicht fest. Das waren die Nachrichten.
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1: Um 19 Uhr mit Jean-Marc Heukemess. Die SPD und die Opposition haben den Vorstoß der Jungen Union für einen geringeren Rentenanstieg zurückgewiesen. Der JU-Vorsitzende Johannes Winkel hatte vorgeschlagen, die Rentenerhöhung zum 1. Juli zugunsten von BAföG und Elterngeld zu kürzen. Die SPD-Sozialpolitikerin Annika Klose sagte der Welt, die Generationen gegeneinander auszuspielen sei nicht zielführend. Vertreter von AfD, Grünen,

0: teilweise zerstört, die Strahlungswerte seien stabil geblieben. Papst Leo XIV. Hat sich zum Auftakt seiner Spanienreise gegen rechtspopulistische Tendenzen in der Welt gestellt. Bei einer Messe unter freiem Himmel in Madrid warnte das Kirchenoberhaupt vor Kräften, die christliche Werte missachteten. Angesichts einer zunehmenden Polarisierung der Politik mahnte der Papst, auf spaltende und polarisierende Äußerungen zu verzichten. Leo dankte der spanischen Regierung für die Treue zum Völkerrecht. In Thüringen hat am Nachmittag das 34. Deutsche Kindermedienfestival Goldener Spatz begonnen. In Gera und Erfurt stehen eine Woche lang rund 100 Veranstaltungen für Kinder, Familien und Medienfachleute auf dem Programm. Der Schweizer Familienfilm Plitsch Platsch Forever feierte im Kultur- und Kongresszentrum Gera seine Deutschlandpremiere. Für die Wettbewerbe wurden 250 Beiträge eingereicht. Der Sachsen-Anhalt-Tag in Bernburg ist mit dem Festumzug zu Ende gegangen. Nach Angaben der Veranstalter waren auf der knapp 3 Kilometer langen Strecke 120 Umzugswagen zu sehen. Wie erwartet hätten insgesamt rund 150.000 Menschen das dreitägige Volksfest besucht. Der Polizei zufolge blieb es friedlich. Der nächste Sachsen-Anhalt-Tag findet in 2 Jahren statt. Der Ausrichter steht noch nicht fest. Das waren die Nachrichten.
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1: Um 20 Uhr mit Jean-Marc Heukemes. Bei der Oberbürgermeisterwahl in Auebad Schlema im Erzgebirge hat sich der CDU-Kandidat durchgesetzt. Nach Angaben der Stadtverwaltung bekam Markus Hoffmann im zweiten Wahlgang gut 5000 Stimmen. Sein Gegenkandidat Stefan Hartung von der rechtsextremen Kleinstpartei Freie Sachsen habe knapp 4500 Stimmen erreicht. Der bisherige Oberbürgermeister Heinrich Kohl war altersbedingt nicht erneut angetreten. Nach dem Hauseinsturz mit 3 Toten im sächsischen Görlitz sind 2 Verdächtige festgenommen worden. Das hat die Polizei dem MDR-Magazin Kripo Live mitgeteilt. Die Männer aus Polen und Afghanistan sollen auf der Suche nach verwertbarem Diebesgut in dem Haus gewesen sein. Sie werden den Angaben zufolge verdächtigt, dort Rohrleitungen manipuliert und damit eine Gasexplosion und den Einsturz herbeigeführt zu haben. Die Polizei hat Bilder der Tatverdächtigen veröffentlicht und hofft auf weitere Hinweise aus der Bevölkerung. Die SPD und die Opposition haben den Vorstoß der Jungen Union für einen geringeren Rentenanstieg zurückgezogen.

0: Insel Krim-Öllager angegriffen. Dem Militär zufolge wurde ein Lager zur Versorgung der russischen Streitkräfte getroffen. Ein weiterer Angriff habe sich gegen ein Terminal in einem Hafen gerichtet. Über Schäden wurde nichts mitgeteilt. Russland seinerseits feuerte eine Drohne auf ein Atommülllager bei Tschernobyl ab. Nach Angaben des ukrainischen Betreibers wurde es teilweise zerstört. Die Strahlungswerte seien stabil geblieben. Tennisprofi Alexander Zverev hat die French Open und damit den ersten Grand-Slam-Titel seiner Karriere gewonnen. Im Finale in Paris setzte sich der 29-Jährige in 5 Sätzen gegen den Italiener Flavio Cobolli durch. Das Endspiel dauerte 4 Stunden und 16 Minuten. Das waren die Nachrichten. Das Wetter. In der Nacht locker bewölkt bis klar und trocken, gegen Morgen dann stellenweise Nebel bei Tiefstwerten von 11 bis 6 Grad. Morgen Sonne und zunächst nur lockere, tagsüber zum Teil dann aber auch mal dichtere Wolken, aber trocken. Höchstwerte bei 23 bis 28 Grad, das Ganze bei schwachem bis mäßigem Südwind. Die Zeit 20.03 Uhr.
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2: Einen schönen guten Abend. Musical-Klassiker und ein neues Musical stehen heute im Mittelpunkt der ARD-Showbühne. Das neue Musical feierte vor kurzem an der Staatsoperette in Dresden Welturaufführung. Es heißt Simsalabim, das magische Leben des Dr. Schreiber, und erzählt die Geschichte von Helmut Schreiber, der unter seinem Künstlernamen Kalanak zu Hitlers Lieblingszauberer wurde. Und die Musical-Klassiker, die kommen vom Autorenduo Lörner Löwe. Frederik Löwe hätte nämlich am kommenden Mittwoch seinen 125. Geburtstag feiern können, während Alan J. Lerners 40. Todestag am nächsten Sonntag im Kalender steht. Diese beiden Herren lieferten zusammen Musical-Hits wie diesen hier aus My Fair Lady.
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Mit einem kleinen Stückchen Glück, so heißt diese Nummer in der deutschen Fassung von My Fair Lady, ein Song, den Eliza Doolittles Vater singen darf. Und My Fair Lady dürfte nicht nur eines der erfolgreichsten Musicals der Welt sein, sondern auch der größte Erfolg von Frederick Loewe und Alan J. Lerner. Mehr ihrer Erfolge dann später, denn jetzt lassen wir uns von einem neuen Musical verzaubern. Simsalabim, das magische Leben des Dr. Schreiber, feierte am 16. Mai an der Staatsoperette Dresden seine Welturaufführung mit Markus Günzel in der Titelrolle von Helmut Schreiber, der unter seinem Künstlernamen Kalanak zu Hitlers Lieblingszauberer wurde.

0: Simsalabim!
1: Der Titelsong aus Simsalabim, das magische Leben des Dr. Schreiber, ein neues Musical, das an der Staatsoperette Dresden zur Welturaufführung kam. Im Zentrum dieses Musicals steht der Zauberer Helmut Schreiber, der als Hitlers Lieblingszauberer bekannt wurde, nach seinem Tod 1963 aber vollkommen in Vergessenheit geraten ist. Also ein Musical über eine reale Person. Markus Günzel schlüpft zurzeit in Dresden in diese Rolle und ihn konnte ich vor kurzem zum Showbühne-Interview treffen, wo mich als erstes interessiert hat, wie man sich auf so eine Rolle vorbereitet.
2: Also ich muss sagen, zuallererst, ich hatte von Helmut Schreiber alias Kalanack noch nie etwas gehört, auch schon gar nicht unter dem Begriff der Magier Hitlers. Zum Beispiel, also ich bin großer Fan von ZDF Info, schaue sehr gern diese Dokumentation aus der Zeit, um auch zu verstehen, wie alles passiert ist und so weiter. Nie ist in irgendeiner dieser Dokumentationen ein Helmut Schreiber aufgetaucht. Wie Sie sagen, er ist irgendwie in Vergessenheit geraten oder so. Und es gibt ja dieses Buch von Malte Herwig, Der große Kalanack, was sich mit ihm auseinandersetzt und auch eine kritische Betrachtung seiner Person aufwirft, was noch nicht so sehr alt ist. Und dazu auch die Ausstellung, die Vitus Witt in Hamburg gemacht hat letztes Jahr in seinem Zaubermuseum Simsalabim, hinter den Kulissen von Simsalabim, was sich explizit mit der Person Kalanack auseinandersetzt. Und ich glaube, das ist erst in der jüngsten Vergangenheit auch aus dem magischen Kreis, aus dem magischen Zirkel Deutschlands überhaupt ein Aufarbeitungswille oder eine Betrachtung dieser Person da ist sozusagen. Und ich habe versucht, alles an Material vorher zumindest mal in den Fingern gehabt zu haben, zumindest mal anzulesen, mich reinzulesen und ziemlich schnell natürlich festgestellt, die kritische Betrachtung seiner Person steht da im Vordergrund. Was bei YouTube ist, sieht man ja auch Shows von ihm, also Mitschnitte aus seinen Fernsehshows, die er gemacht hat nach Kriegsende, also in den 50er Jahren. Hochinteressant für uns natürlich als Entertainer, Menschen auf der Bühne zu sehen, wie hat Entertaining funktioniert, und er ist ja wirklich als Person der Erste gewesen, der mit Großillusionen auf der Bühne unterwegs war, der überhaupt diese Handwerkskunst des Zauberns in Form von Großillusionen weltweit auf die Bühnen gebracht hat und die Leute verzaubert hat. Und es ist natürlich lustig zu sehen, wie das Publikum drin sitzt. Das ist eine Unterhaltungsgeschwindigkeit, mit der wir heute gar nicht mehr umgehen können. Alles sehr langsam. Und trotzdem sieht man bei ihm eine irre Perfektion, ein irres Training, ein irrer Präsentationswille. Und er ist ja auch ein sehr charmanter Typ gewesen. Das ist ja diese Ambivalenz dieser Figur. Wenn man sich kritisch mit ihm auseinandersetzt, kommt man ja schnell in die Ecke der Magier, der Teufel und so. Das ist so, das schwingt alles so ein bisschen bei ihm mit. Und ich glaube, dass er als Privatperson unheimlich jovial und charmant sein konnte. Und wie wir am Theater jetzt so gesagt haben, für uns als Floskel, der konnte die Leute bequatschen die ganze Zeit. Er ist ja jetzt als Typ auch nicht unbedingt der Womanizer gewesen und trotzdem war der ständig von schönen Frauen umgeben. Und er hat ständig mit seiner Ehefrau Gloria, das ist ja wirklich ein Topmodell, würde man sagen, also eine sehr aparte Erscheinung gewesen. Und er muss irgendwas gehabt haben, wo er die Leute fasziniert hat, wo er sie durch seine Person gefangen genommen hat. Und das ist ja auch das Talent, was er hatte, dass er im Prinzip Illusionist war. Und das trifft sowohl privat als auch beruflich auf ihn zu. Und das sind alles so spannende Aspekte, die mich natürlich unheimlich interessiert haben in der Zusammenarbeit mit dem Stück.
1: Das ist jetzt so dieser Dr. Schreiber. Mhm. Für ein Musical braucht man natürlich eine Geschichte, die sich um diesen Herrn dreht. Mhm. Beruht diese Geschichte dann auch auf wahren Begebenheiten oder sind da auch ein bisschen Fiktionsgeschichten drin, die man sich dramaturgisch ausgedacht hat? Was ist so der Plot von diesem neuen Musical?
2: Ich würde sagen, es ist von beidem was dabei. Auf jeden Fall vielleicht eine Zweidrittel wahr, eine Eindrittel Fiktionsaufteilung, so ungefähr. Wir orientieren uns natürlich an so Schlaglichtern seiner Vita, also das erste Zaubern, was er gehabt hat in einem Lazarett vor Kriegsveteranen aus dem Ersten Weltkrieg. Das war so mit sein erstes Reinschnuppern, wie gehe ich mit Publikum um? Ein bisschen absurde Szene, vor den Versehrten da aufzutreten als Zauberer. Dann haben wir die Schlaglichter, als er sich im Filmgeschäft etabliert hat, als er bei der Tobis quasi vom Komparsenführer, was ja mit unterste Schiene ist, das ist so nach Kabelträger die erste Position, bis hin zum Produktionsleiter hochgearbeitet hat. Dann natürlich der seltsame Wechsel 45. Wie verhält sich Helmut Schreiber zu seiner Vergangenheit? Schnipst sie weg, ist plötzlich 48 wieder da und eröffnet in Hamburg das Operettentheater. Wieder neu nach dem Krieg inmitten einer zertrümmerten Stadt mit einer Riesenshow. geht dann auf Welttournee mit den bekannten Sachen, Auto verschwinden lassen und die ganzen Geschichten, bis hin, dass sich der Bogen dann wieder nach unten schließt. Die Shows werden kleiner, er ist nicht mehr gefragt. Er taucht noch kurz in der Vorform des ZDF auf, der Gründung eines zweiten deutschen Fernsehens als Programmdirektor, und verschwindet dort aber auch, weil natürlich sein Gestus, mit Unterhaltung umzugehen, mittlerweile antiquiert ist. Ne? Also und er verschwindet, sein Stern verglimmt und er geht eigentlich relativ bescheiden oder relativ verarmt auch 63 Weihnachten dann zugrunde, mehr oder weniger. Also das ist eine spannende Kurve, und wir haben uns da so die Schlaglichter rausgenommen, die jetzt interessant sind fürs Publikum. Wir haben ein paar Sachen verändert. Zum Beispiel gibt es diese Freundschaft mit dem Max Heilbronner, der ja im realen Leben lediglich Kulissenbauer gewesen ist. Und die beiden haben auch eine Firma zusammen gegründet, wo sie sich mit der Thematik beschäftigen, dass sie für Filmsets Kulissen anbieten. Da ist nie groß was passiert, da ist auch nie groß Geld eingespielt worden. Bei uns im Stück ist dieser Max Heilbronner ein Filmschauspieler, der am Filmset auftritt, und dann ergibt sich daraus die Möglichkeit, ihn natürlich in der Funktion Helmut Schreiber in der Regie dann am Ende, was so auch nicht so richtig war, der ist, glaube ich, nur bis zum Produktionsleiter gekommen, aber dann am Ende noch Regie geführt, weiß ich jetzt gar nicht so ganz genau, will ich mich nicht vertun. Und Max Heilbronner als Schauspieler, und da haben wir eine schöne Ebene, wo die sich reiben können, dass der Max Heilbronner eben nicht nur einer ist, der Kulissen hinstellt, sondern dass der wirklich in der ersten Reihe vor der Kamera mitsteht. Das sind so ein paar kleine Sachen, die wir angepasst haben oder die das Autorenteam angepasst hat, um es auf der Bühne fürs Publikum erlebbarer zu machen, sozusagen. Ein

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0: Ein anderes Leben mit Christian Griegers als Zauberer Thorn. Thorn ist das große Vorbild von Helmut Schreiber, der ihn schon als Kind kennenlernt und fasziniert ist von der Zauberei. Und davor hörten Sie Markus Günzel mit »Ich brauche Magie«. Alles Exklusivaufnahmen, die uns von der Staatsoperette Dresden zur Verfügung gestellt wurden. Markus Günzel erwähnte vorhin im Showbühne-Interview schon eine weitere Figur, die im Musical eine wichtige Rolle spielt, die von Max. Max ist ein jüdischer Freund von Helmut und wird von Gero Wendorf übernommen. Im Unterschied zur Rolle des Helmut Schreibers hatte es Gero Wendorf allerdings deutlich schwieriger, in die Rolle zu finden, denn über Max ist in der Literatur relativ wenig zu finden.
1: Also bei mir war es weitaus geringer, aber deshalb hat er, glaube ich, auch keinen Nachnamen in unserer Stückfassung, weil es gab zwar einen Max Heilbronner, der ein sehr enger Freund oder der beste Freund von Helmut Schreiber war, aber der hatte eine etwas andere Biografie, also vor allen Dingen, was das Berufliche angeht, wurde das ein bisschen geändert, um das eben ein bisschen, ich sag mal, showtauglicher zu machen oder theatraler zu machen, ist unsere Max-Figur eben ein Schauspieler und kein Filmkonstrukteur oder sowas. Also der hat eher Bühnenbilder gebaut und so. Es gab nicht viel Informationen über ihn. Ich habe natürlich auch viel über Kalanack gelesen und da tauchte immer wieder was über ihn auf, aber es ist eben dadurch, dass es auch nicht 1:1 die Person ist, nicht ganz so griffig gewesen wie bei Helmut Schreiber.
2: Wie ist denn Ihr Max?
1: Ein sehr gut gelaunter, sehr optimistischer, sehr zielstrebiger, vielleicht sogar auch ein bisschen träumerischer junger Mann, der an das Gute im Menschen glaubt und voller Tatendrang steckt und, wie gesagt, ja, sehr positiv in die Welt schaut und in die Zukunft auch. Also zumindest natürlich zu Beginn des Stücks, weil dann ändert sich einiges in der Politik und er als Jude muss natürlich drunter leiden. Und da ändert sich dann eben auch sein Gemüt ein bisschen.
2: Sie haben es schon angesprochen, er ist Jude und das ist auch sehr wichtig, denke ich, für Stück, denn hier wird ein Jude ja auch ein bisschen missbraucht in der Zauberwelt von Herrn Dr. Schreiber.
1: Ja, genau. Also er wird halt benutzt als Trittbrett, um irgendwie in diese Filmindustrie zu kommen, um sich da irgendwie einen Namen zu machen, um da aufzusteigen für den Herrn Schreiber. Und wird eigentlich auch dieser ganze politische Aspekt wird von Helmut Schreiber auch als totale Nebensache abgetan, wenn Max sich dann darüber echauffiert, dass Helmut eben dem Nationalsozialismus positiv gegenübersteht und er eben auch sagt, du weißt, dass ich Jude bin. Und Helmut Schreiber aber sagt, das hat doch alles nichts damit zu tun und das hat alles nichts mit dir zu tun. Und da merkt man eben schon diesen Bruch, der da passiert zwischen den beiden.
2: Wann kommt dieser Max ins Leben von Helmut Schreiber? Das Ganze ist ja über einen doch sehr langen Zeitraum, spielt dieses Stück fast 5 Jahrzehnte, immer mit Rückblenden. Wo kommt der Max rein? Ist der schon in der NS-Zeit drinnen? Ist der danach? Wann kommt der rein?
1: Also der kommt rein vor der Machtergreifung der Nationalsozialisten in der Zeit des Studiums in München. Anfang der 20er Jahre war Helmut Schreiber in München und hat dort studiert und hat dort Max Heilbronner eben kennengelernt. Und das ist bei uns eine Bar oder eine Kneipenszene, wo die beiden sich kennenlernen und eben auch Max so ein bisschen die Initialzündung gibt für die Gründung des eigenen magischen Zirkels und eben das, was ich vorhin sagte, ein Mann mit vielen Ideen, mit viel Optimismus, mit Träumereien und damit irgendwie auch Helmut so den ein oder anderen Gedankenanstoß gibt, was alles so möglich sein kann.

0: Gero Wendorf mit einer weiteren Nummer aus Simsalabim, das magische Leben des Dr. Schreiber. Und passend zur Rolle von Max sind in dieser Nummer Klezmerklänge eingeflossen. Max ist ja Jude. Die Musik ist in diesem neuen Stück sehr breit gefächert. Von Schlager über Swing bis hin zum klassischen Broadway-Sound ist alles vertreten, sodass sich Simsalabim in keine Schublade stecken lässt. Wie Sie von Markus Günzel hören konnten, erzählt das Stück die Lebensgeschichte von Schreiber aus 5 Jahrzehnten, was vielleicht ein bisschen zu viel ist. Auch die vielen Zeitsprünge verlangen ein konzentriertes Zuschauen. Für Entspannung sorgen dafür zwischendurch die vielen Zaubertricks, die real aufgeführt wurden. Markus Günzel, der musste für seine Rolle das Zaubern lernen, sodass er vor den Augen des Publikums Wasser in Wein verwandelt, ein Auto verschwinden lässt und auch die berühmte schwebende Jungfrau gehört zum Programm. Musical und Zaubershow in einem. Wann gab es so etwas auf einer Musicalbühne, wo heute vieles angedeutet oder auf LED-Wänden projiziert wird? In Dresden ist alles echt und live, inklusive einem großartigen Orchester, das die Musik von Elena Katz-Czernin mit den Texten von Martin G. Berger zum Leben erweckt und einem Ensemble, das auch noch von einem Kinderchor unterstützt wird. Sprich, auf der Bühne wird es manchmal eng. Simsalabim läuft noch bis zum 28. Juni, aber auch in der neuen Spielzeit 2026/27 steht Simsalabim im Spielplan. Eine Wiederaufnahme ist ab dem 6. März geplant. Die genauen Termine finden Sie unter www.staatsoperette.de und das ausführliche Interview mit den beiden Darstellern Markus Günzel und Gero Wendorf in gewohnter Form in ARD Sounds oder mit einem Direktlink auf unserer Homepage brschlager.de/Showbühne. Von einem neuen Musical kommen wir jetzt zu den Musical-Klassikern des Duos Frederik Loewe und Alan J. Lerner. Und da erwartet sie jetzt Johannes Hiesters im Musical Shishi.
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Johannes hieß das, war das. Er spielte 1974 im Theater an der Wien Shishi mit der Musik von Frederik Loewe und den Texten von Alan J. Lerner, die von Robert Gilbert ins Deutsche übertragen wurden. Hieß das war zu diesem Zeitpunkt 71 Jahre alt und da passt in der Regel ein Lied wie »Ich bin Gott sei Dank nicht mehr jung« ja auch wirklich. Wenn man sich allerdings bewusst macht, dass Hesters dann 108 Jahre alt wurde, kann man fast sagen, da war er dann doch noch jung. Shishi lief 2 Jahre lang im Theater an der Wien und es erreichte damals mit über 234.000 Besuchern einen neuen Zuschauerrekord, während das Musical am Broadway durchgefallen war. Shishi ist eines von insgesamt 5 Musicals des Duos Lerner Loewe, die zwischen 1942 und 1974 entstanden sind. Dabei bildet dieses Musical eine Ausnahme. Denn während ihre anderen 4 Stücke, Brigadoon, My Fair Lady, Camelot und Paint Your Wagon, anschließend den Weg auf die Kinoleinwand fanden, fing bei Shishi 1958 zunächst alles mit der Leinwandfassung an. Die Bühnenfassung feierte erst 1973 am Broadway Premiere. Da es sich bei Shishi um eine Kurtisane beziehungsweise um eine Gesellschaftsdame handelte, löste das Stück vor allem in den USA zunächst auch moralische Bedenken aus. Nichtsdestotrotz findet man es auch heute hin und wieder auf dem Spielplan, zuletzt 2015 am Broadway, wo sich Cory Gott als Gaston in Shishi verliebt.

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0: Heidi Brühl mit einer Nummer aus My Fair Lady, dem größten Erfolg des Duos Lorna Löwe, deren Musical-Hits heute hier auf der ARD-Showbühne im Zentrum stehen. Anlass ist der 125. Geburtstag von Frederick Löwe am kommenden Mittwoch und der 40. Todestag von Alan J. Lorna am nächsten Sonntag. Übrigens, morgen sind es auch schon wieder 35 Jahre her, dass Heidi Brühl verstorben ist. Löwe, geboren in Berlin-Charlottenburg als Friedrich Löwe, schrieb bereits in den 1930er und 40er Jahren Musicals, die man heute kaum noch kennt. Mit Alan J. Lorna gelang ihm 1947 dann der große Durchbruch mit Brigadoon, ein magisches Musical, das im Dorf Brigadoon spielt. Und über diesem Dorf liegt ein Zauber, sodass es alle 100 Jahre nur für einen Tag in der realen Welt sichtbar wird. Und den berühmtesten Hit daraus singen jetzt Ethan Frehman und Janis Kelly.
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0: Ein weiterer Musical-Klassiker aus Brickadoon von Frederick Loewe und Alan J. Lerner in einer Live-Aufnahme aus dem Dezember 2019 aus der Volksoper in Wien. Übrigens, der deutsche Name von Loewe spricht sich in den USA etwas anders aus, nämlich Low. Man kann auf YouTube auch einige Videos mit den beiden finden, wo Alan J. Lerner ihn immer Fritz Low nennt. Ein weiterer Hit aus ihrer Feder ist Camelot. Ein Musical über Artus und die Ritter der Tafelrunde mit einer schwierigen Geburt. Denn Loewe wollte sich nach einem Herzinfarkt 1958 eigentlich aus der Branche zurückziehen, doch Alan J. Lerner und der Regisseur Moss Hart konnten ihn überreden, noch einmal zur Feder zu greifen. Doch mitten im Entstehungsprozess verlor Alan J. Lerner plötzlich seine Motivation und wollte hinschmeißen, nachdem ihn seine Frau verlassen hatte und er mit einem Magengeschwür in der Klinik landete. Und der nächste Gipfel der Dramatik, auch Moss Hart als Regisseur, erlitt mitten in den Proben einen Herzinfarkt. Trotz allem, am 3. Dezember 1960 kam Camelot zur Uraufführung mit Richard Burton als König Artus und Julie Andrews als Guinevere. Und dass auch heute noch Camelot gefragt ist, beweist jetzt die Aufnahme aus dem Jahr 2023, wo Camelot zuletzt am Broadway zu sehen war.
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Der Titelsong aus Camelot von Frederick Loewe bzw. Fritz Lowe und Alan J. Lerner. Loewes 125. Geburtstag steht am Mittwoch im Kalender und bei Alan J. Lerner jährt sich am nächsten Sonntag zum 40. Mal der Todestag. Bekannt sind sie vor allem als Duo. Alan J. Lerner hat allerdings auch mit anderen zusammengearbeitet, vor allem im Filmbereich. So entstand 1951 zusammen mit Burton Lane die Musik zum Film Royal Wedding. Und mit einem Titel daraus darf ich mich jetzt von Ihnen verabschieden. Das war die ARD-Showbühne für heute. Wie immer der Hinweis auf unsere Homepage brschlager.de/Showbühne. Dort können Sie die Sendung noch einmal nachhören und dort finden Sie auch einen Direktlink zu ARD Sounds, dem neuen Audioportal der ARD, wo Sie das Showbühne-Interview mit Markus Günzel und Gero Wendorf zu Simsalabim an der Staatsoperette Dresden sich downloaden können. Ihnen noch einen schönen Abend und eine gute Zeit auf den Wellen von BR Schlager, NDR Schlager und der MDR Schlagerwelt.

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1: Um 21 Uhr mit Jean-Marc Heukemess. Bei der Oberbürgermeisterwahl in Auebad Schlema im Erzgebirge hat sich der CDU-Kandidat durchgesetzt. Nach Angaben der Stadtverwaltung bekam Markus Hoffmann im zweiten Wahlgang gut 5000 Stimmen. Sein Gegenkandidat Stefan Hartung von den rechtsextremen Freien Sachsen habe knapp 4500 Stimmen erreicht. Die Wahlbeteiligung habe bei fast 62% gelegen. Im Thüringer Landkreis Saalefeld-Ruhldolstadt muss eine Stichwahl über den neuen Landrat entscheiden. Im heutigen ersten Wahlgang hat keiner der Kandidaten die absolute Mehrheit geholt. Der amtierende SPD-Landrat Marco Wolfram erreichte laut Kreiswahlleitung gut 47% der Stimmen. Thomas Benninghaus von der AfD rund 40%. Auch die Landratswahl im Saalekreis in Sachsen-Anhalt geht in die zweite Runde. Nach dem ersten Wahlgang liegt AfD-Kandidat Uwe Arndt mit rund 43% vor Sven Cekala von der CDU, der knapp 37% erreichte. Nach dem Hauseinsturz mit drei Toten im sächsischen Görlitz hat die Polizei zwei Verdächtige ermittelt. Das hat ein Polizeisprecher dem MDR-Magazin Kripo Live mitgeteilt. Die Männer aus Polen und Afghanistan sollen auf der Suche nach verwertbarem Diebesgut in dem Haus gewesen sein. Sie werden den Angaben zufolge verdächtigt, dort Rohrleitungen manipuliert und damit eine Gasexplosion ausgelöst zu haben. Die Männer seien bereits wegen anderer Vorwürfe in Untersuchungshaft. Die Polizei hatte Bilder der Tatverdächtigen veröffentlicht und hofft auf

0: French Open und damit den ersten Grand Slam-Titel seiner Karriere gewonnen. Im Finale in Paris setzte sich der 29-Jährige in 5 Sätzen gegen den Italiener Flavio Cobolli durch. Das Endspiel dauerte 4 Stunden und 16 Minuten. Das waren die Nachrichten. Das Wetter in der Nacht locker bewölkt bis klar und trocken, gegen Morgen dann auch stellenweise Nebel, das Ganze bei Tiefstwerten von 12 bis 6 Grad, morgen dann aber heiter, zeitweise zwar auch wolkig und trocken, bei Höchsttemperaturen von 23 bis 28 Grad, die Zeit 21.03 Uhr.
1: Und jetzt bis Mitternacht.

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1: Um 22 Uhr Mitte Jean-Marc Heukemes. Bei der Oberbürgermeisterwahl in Aue-Bad Schlema im Erzgebirge hat sich der CDU-Kandidat durchgesetzt. Laut Stadtverwaltung kam Markus Hoffmann im zweiten Wahlgang auf gut 5000 Stimmen. Sein Gegenkandidat Stefan Hartung von den rechtsextremen Freien Sachsen auf knapp 4500 Stimmen. Die Wahlbeteiligung lag bei fast 62%. Bei den Landratswahlen im Saale-Kreis in Sachsen-Anhalt und im Kreis Saalfeld-Rudolstadt in Thüringen muss jeweils die Stichwahl entscheiden. Im heutigen ersten Wahlgang hat keiner der Kandidaten die erforderliche Mehrheit geholt. Nach dem Hauseinsturz mit 3 Toten im sächsischen Görlitz hat die Polizei 2 Verdächtige ermittelt. Das hat ein Polizeisprecher dem MDR-Magazin Kripo Live mitgeteilt. Die Männer aus Polen und Afghanistan sollen auf der Suche nach verwertbarem Diebesgut in dem Haus gewesen sein. Sie werden den Angaben zufolge verdächtigt, dort Rohrleitungen manipuliert und damit eine Gasexplosion ausgelöst zu haben. Die Männer seien bereits wegen anderer Vorwürfe in Untersuchungshaft. Die Polizei hat Bilder der Tatverdächtigen veröffentlicht und hofft auf weitere Hinweise aus der Bevölkerung. Der britische Premier Keir Starmer hat Kanzler Friedrich Merz und den französischen Präsidenten Emmanuel Macron in London empfangen. Zuvor war schon der ukrainische Präsident Volodymyr Zelensky in der britischen Hauptstadt eingetroffen. Bei dem Gespräch soll es um das weitere Vorgehen im Ukraine-Krieg gehen. Zelensky hatte erklärt, Thema werde vor allem die verstärkte Zusammenarbeit bei der Luftabwehr sein. Außerdem wolle man sich zu diplomatischen Perspektiven abstimmen. Zelensky bekräftigte, Europa müsse an Verhandlungen über ein Kriegsende beteiligt werden und sich dabei stark zeigen. Am Flughafen München ist der Betrieb zum Teil eingestellt worden. Medien berichten von einem Brand im Tower. Die Bundespolizei sprach gegenüber der deutschen Presseagentur von einer bislang unklaren Lage. Die Feuerwehr prüfe die Situation. Tennisprofi Alexander Zverev hat die French Open und damit den ersten Grand-Slam-Titel seiner Karriere gewonnen.

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1: Um 23 Uhr mit Milat Kupay. In Nahost droht eine erneute Eskalation. Israel ist am Abend nach Angaben der Armee aus dem Iran mit Raketen beschossen worden. Aus der Nachrichtenredaktion Peter Eichenberg.
2: In mehreren Landesteilen gab es demnach Luftalarm. Es habe zwei Angriffswellen gegeben, man habe bisher alle Flugkörper abfangen können, erklärte das israelische Militär. Eigentlich gilt seit Anfang April eine Waffenruhe. Der iranische Parlamentspräsident Ghali Barf hatte zuvor nach israelischen Angriffen auf Vororte der libanesischen Hauptstadt Beirut mit Konsequenzen gedroht. Die Attacken machten amerikanische und israelische Stützpunkte zu legitimen Zielen des Iran, so Ghali Barf. Von israelischer Seite hieß es, man habe Terroristenhauptquartiere als Reaktion auf den Beschuss Israels durch die libanesische Hisbollah-Miliz angegriffen.
1: In London haben sich der britische Premierminister Starmer, Bundeskanzler Merz, Frankreichs Präsident Macron und der ukrainische Präsident Zelensky getroffen. Sie haben unter anderem über weitere militärische Unterstützung für das angegriffene Land beraten. Details sind nicht bekannt. Zelensky hatte zuvor betont, es gehe auch um die Frage, wie der Druck auf Russland erhöht werden könne. Nach dem Einsturz eines Hauses in Görlitz vor knapp 3 Wochen ermittelt die Polizei gegen 2 Männer. Sie sitzen in Untersuchungshaft. Die beiden stehen im Verdacht, in dem Haus Rohrleitungen beschädigt oder manipuliert zu haben. Laut Polizei waren sie offenbar auf der Suche nach Gegenständen, die sie zu Geld machen können. Bei dem Einsturz infolge eines Gaslecks waren 3 Menschen ums Leben gekommen. Der Hamburger Tennisprofi Alexander Zverev hat seinen ersten Titel bei einem Grand-Slam-Turnier geholt. Gegen den Italiener Flavio Cobolli gewann er das Finale der French Open in 5 Sätzen. Aus Paris, Guido Ringel.
3: 4 Stunden, 16 Minuten, ganz genau. Und dann hatte er es geschafft, den zweiten Matchball verwandelt. Er konnte davon profitieren, dass Cobolli in diesem wichtigen, entscheidenden 5. Satz nicht mehr da war. Kein ernstzunehmender Kontrahent, viel zu viele Fehler. Irgendwie schien ihn die Kraft zu verlassen. Der Mann aus Florenz hatte viel erreicht, viel geschafft und wäre vor manches Problem gestellt. Aber in der Summe war der Hamburger der bessere Tennisspieler. Und deswegen gibt's nach 5 aufreibenden und auch mitreißenden Sätzen den großen Pokal in Paris, der French Open, zum ersten Mal. Ein Grand-Slam-Titel für Alexander Zverev.
1: Das waren die Nachrichten. Das Wetter in Deutschland. Nachts häufig trocken, im Nordosten letzte Schauer, später teilweise neblig, Tiefstwerte zwischen 14 und 6 Grad. Morgen ist es heiter bis wolkig, im Südosten gibt es mehr Sonne, von Westen ziehen einzelne Schauer oder Gewitter auf, Höchstwerte 20 bis maximal 28 Grad. Am Dienstag zeitweise Schauer und Gewitter, später freundliche Abschnitte 15 bis 22 Grad und am Mittwoch ein paar Schauer, teils Gewitter, auch heitere Phasen 15.

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1: Um 0 Uhr mit Katja Kindermann. Der Iran hat erneut Raketen auf Israel abgefeuert. Das haben iranische Staatsmedien am späten Abend mitgeteilt. Nach Angaben des israelischen Militärs wurden alle Raketen der ersten Angriffswellen abgefangen. Nach israelischen Medienberichten schlugen jedoch Raketentrümmer im Norden des Landes ein. Eine Frau sei verletzt worden, als sie einen Schutzraum aufgesucht habe. Teheran begründete die Angriffe mit israelischen Luftschlägen auf Vororte der libanesischen Hauptstadt Beirut. Der Iran sieht darin einen Verstoß gegen die Waffenruhe im Libanon. Das Regime unterstützt dort die Hisbollah-Miliz. In London haben gestern Abend der britische Premierminister Starmer, Kanzler Merz und Frankreichs Präsident Macron mit dem ukrainischen Präsidenten Zelensky über die Lage in der Ukraine beraten. Aus London, Franziska Hoppen.
2: Einzelheiten sind über die Ergebnisse des Treffens bislang keine bekannt. Es gab auch keine Interviews im Anschluss. Lediglich Daumen hoch zeigten bei der Verabschiedung Starmer und Zelensky. Vorab hatte es geheißen, dass es bei den Gesprächen um weitere Unterstützung für die Ukraine gehen werde, um verstärkten Druck auf Russland und die Chancen auf Verhandlungen mit Moskau. Zelensky hatte auf X bekräftigt, dass die Europäer an möglichen Friedensgesprächen mit Russland teilnehmen und eine starke Position einnehmen sollten.
1: Heute will Zelensky noch König Charles treffen. Am Flughafen München läuft der Betrieb nach einem Feueralarm wieder an. Allerdings kann es noch Verzögerungen und Einschränkungen geben. Am Abend waren alle Starts und Landungen wegen eines Brandgeruchs am Tower für rund 2 Stunden ausgesetzt worden. Der Sprecher des Flughafens München sagte, die Fluglotsen hätten zwar Brandgeruch festgestellt, es sei aber kein Feuer und auch kein Rauch gesehen worden. Die Feuerwehr suche jetzt nach der Ursache. Tennisprofi Alexander Zverev hat zum ersten Mal einen Grand-Slam-Titel gewonnen. Der Hamburger gewann das Finale der French Open in 5 Sätzen gegen den Italiener Flavio Cobolli. Aus der Sportredaktion Moritz Kühn.
3: Es war ein Drama mit Happy End. Fast 4,5 Stunden dauerte das Finalmatch. Dann sank Zverev vor Glück zu Boden, schlug die Hände vors Gesicht und schaute ungläubig in den Pariser Himmel. Im Alter von 29 Jahren die Krönung seiner Karriere. Der Olympiasieger von 2021 behielt im Endspiel gegen den Italiener Cobolli die Nerven, ließ sich trotz verlorenem 4. Satz im Tiebreak nicht aus der Ruhe bringen. Den entscheidenden 5. Durchgang gewann Zverev mit 6:1 und feierte seinen ersten Grand-Slam-Sieg.
1: Das waren die Nachrichten. Das Wetter in Deutschland. Überwiegend trocken, im Nordosten letzte Schauer, später teilweise neblig. Tiefstwerte zwischen 14 und 6 Grad. Tagsüber heiter bis wolkig, im Südosten mehr Sonne. Von Westen einzelne Schauer oder Gewitter, Höchstwerte 20 bis 28 Grad. Am Dienstag zeitweise Schauer und Gewitter, später freundliche Abschnitte. Die Temperaturen liegen dann bei 15 bis 22 Grad. Es ist jetzt 0:03 Uhr.
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1: Um 1 Uhr mit Katja Kindermann. Der Iran hat gestern Abend mehrere Raketen auf Israel abgefeuert. Teheran reagierte damit nach eigenen Angaben auf israelische Angriffe auf einen Vorort der libanesischen Hauptstadt Beirut. Aus Istanbul, Filiz Kükükol.
2: In Israel lösten die Angriffe Alarm in mehreren Städten aus, darunter Haifa und Caesarea. Das israelische Militär teilte mit, das Luftabwehrsystem habe die Bedrohung identifiziert und fange die Raketen ab. US-Präsident Trump kritisierte den Angriff scharf. Im Fernsehsender Fox erklärte er, das werde sicher nicht bei den Verhandlungen helfen. In Richtung Iran fügte er hinzu, ihr habt eure Raketen abgeschossen, das reicht. Geht zurück an den Verhandlungstisch und macht einen Deal.
1: In London haben gestern Abend der britische Premierminister Starmer, Kanzler Merz und Frankreichs Präsident Macron mit dem ukrainischen Präsidenten Zelensky beraten. Danach riefen sie den russischen Staatschef Putin auf, Verhandlungen über ein Ende des Kriegs zu führen. An den Verhandlungen müssten auch die USA und Europa aktiv beteiligt werden, hieß es in einer gemeinsamen Erklärung. In der Erklärung werden auch mehrere Voraussetzungen für einen dauerhaften Frieden formuliert, zum Beispiel umfassende Sicherheitsgarantien für die Ukraine. Am Flughafen München läuft der Betrieb nach einem Feueralarm wieder an. Allerdings kann es noch Verzögerungen und Einschränkungen geben. Am Abend waren alle Starts und Landungen wegen eines Brandgeruchs am Tower für rund 2 Stunden ausgesetzt worden. Der Sprecher des Flughafens München sagte, die Fluglotsen hätten zwar Brandgeruch festgestellt, es sei aber kein Feuer und auch kein Rauch gesehen worden. Die Feuerwehr suche jetzt nach der Ursache. Tennisprofi Alexander Zverev hat seinen ersten Grand-Slam-Titel gewonnen. Der Hamburger bezwang im Finale der French Open in Paris den Italiener Flavio Cobolli in 5 Sätzen. Aus der Sportredaktion Hendrik Lückhoff.
3: Im Moment des Sieges fiel Zverev auf den Rücken, auf den roten Sand. Die Tränen schossen ihm in die Augen. Das Ziel endlich erreicht. Und es war harte Arbeit im Finale. Den ersten Satz holte sich Zverev mit 6:1. Danach verlor er aber seine Souveränität. Cobolli wurde stärker und gewann auch Satz 2. Durchgang 3 ging dann wieder an Zverev. Den vierten verlor er dramatisch im Tiebreak. Trotzdem behielt der Hamburger im entscheidenden 5. Satz die Nerven, zog schnell davon und verwandelte nach über 4 Stunden seinen 2. Matchball. Der Traum vom Grand Slam Titel ist wahr geworden für Alexander Zverev.
1: Das waren die Nachrichten. Das Wetter in Deutschland: überwiegend trocken, im Nordosten letzte Schauer, später teilweise neblig. Tiefstwerte zwischen 14 und 6 Grad. Tagsüber heiter bis wolkig, im Südosten mehr Sonne, von Westen einzelne Schauer oder Gewitter. Höchstwerte 20 bis 28 Grad. Am Dienstag zeitweise Schauer und Gewitter, später freundliche Abschnitte. Die Temperaturen liegen dann bei 15 bis 22 Grad. Die Zeit, es ist jetzt 1:03.
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1: Um 2 Uhr mit Katja Kindermann. Der Konflikt zwischen dem Iran und Israel droht wieder zu eskalieren. Nach den neuen iranischen Raketenangriffen auf Israel hat der israelische Armeechef eine harte Reaktion angekündigt, sobald dafür grünes Licht erteilt werde. Aus der Nachrichtenredaktion Nele Hüpper.
2: Mehrere Medien melden, dass US-Präsident Trump gegen israelische Vergeltungsschläge ist und mit Ministerpräsident Netanyahu sprechen will. Die USA und der Iran seien auf dem Weg zu einem guten Abkommen. Er wolle nicht, dass das wegen aktueller Ereignisse scheitere, so Trump. Der Iran hatte gestern erstmals seit Beginn der Waffenruhe Anfang April wieder Raketen auf Israel abgefeuert. Eine Frau wurde verletzt. Das Regime in Teheran bezeichnete den Angriff als Warnung nach israelischen Luftanschlägen auf Vororte der libanesischen Hauptstadt Beirut.
1: In London haben gestern Abend der britische Premierminister Starmer, Kanzler Merz und Frankreichs Präsident Macron mit dem ukrainischen Präsidenten Selenskyj beraten. Danach riefen sie den russischen Staatschef Putin auf, Verhandlungen über ein Ende des Kriegs zu führen. An den Verhandlungen müssten auch die USA und Europa aktiv beteiligt werden, hieß es in einer gemeinsamen Erklärung. In der Erklärung werden auch mehrere Voraussetzungen für einen dauerhaften Frieden formuliert, zum Beispiel umfassende Sicherheitsgarantien für die Ukraine. Ein defektes Bauteil in der Lüftungsanlage hat den Feueralarm am Münchner Flughafen ausgelöst. Das hat der Sprecher des Flughafens mitgeteilt. Das Teil sei ausgetauscht worden und jetzt könne der Tower wieder ohne Einschränkungen arbeiten. Gestern Abend war der Betrieb am Münchner Flughafen nach einem Feueralarm für rund 2 Stunden unterbrochen worden. Fluglotsen hatten einen Brandgeruch am Tower wahrgenommen. Rund 35 Maschinen mussten umgeleitet werden. Tennisprofi Alexander Zverev hat zum ersten Mal einen Grand-Slam-Titel gewonnen. Der Hamburger gewann das Finale der French Open in 5 Sätzen gegen den Italiener Flavio Cobolli. Aus der Sportredaktion Moritz Kühn.
3: Es war ein Drama mit Happy End. Fast 4,5 Stunden dauerte das Finalmatch. Dann sank Zverev vor Glück zu Boden, schlug die Hände vors Gesicht und schaute ungläubig in den Pariser Himmel. Im Alter von 29 Jahren die Krönung seiner Karriere. Der Olympiasieger von 2021 behielt im Endspiel gegen den Italiener Cobolli die Nerven, ließ sich trotz verlorenem 4. Satz im Tiebreak nicht aus der Ruhe bringen. Den entscheidenden 5. Durchgang gewann Zverev mit 6:1 und feierte seinen ersten Grand-Slam-Sieg.
1: Das waren die Nachrichten. Das Wetter in Deutschland: überwiegend trocken, im Nordosten letzter Schauer, später teilweise neblig, Tiefstwerte zwischen 14 und 6 Grad. Tagsüber heiter bis wolkig, im Südosten mehr Sonne, von Westen einzelne Schauer oder Gewitter, Höchstwerte 20 bis 28 Grad. Und am Dienstag zeitweise Schauer und Gewitter, später freundliche Abschnitte 15 bis 22 Grad. Es ist 22.03 Uhr.
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